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Hallo und willkommen bei den globalen Dialogen. Es begrüßt euch Sigurd Wistracil. Es geht heute in dieser Sendung um Mexiko, konkret um die Gewalt gegen Frauen in Mexiko und um die vielfältigen Strategien und Kämpfe der Frauen gegen diese Gewalt. Ganz konkret sprechen wir mit den Defensoras Feministas, über die wir in der Sendung vom Juni 2024 bereits berichtet haben. Margarita Garcia, Gründerin und Leiterin der Organisation, erzählt von deren Arbeit in den letzten 1,5 Jahren, über die Bedingungen für die Arbeit mit Frauen und die Situation des Feminismus in Mexiko allgemein. Danach sind wir bei einem kämpferischen 8. März 2026 in einer kleinen Provinzstadt in Morelos dabei, wo junge Frauen, Aktivistinnen, ihrer Wut Ausdruck verleihen über den Feminizid an ihrer Mitstreiterin Mayeli und an zwei weiteren jungen Studentinnen

0: Die Defensoras Feministas, Frauenrechtsverteidigerinnen, sind 1990 in Mexiko-Stadt und umliegenden Gemeinden entstanden. Sie sind eine wichtige, bekannte Organisation in Mexiko und beweisen, wie Frauen sich organisieren und solidarisch gegen Gewalt erfolgreich wehren können. Die Verteidigerinnen sind keine herkömmlichen Anwältinnen, wobei einige Defensoras tatsächlich Anwältinnen sind oder Jus studierten. Sie sind im Recht geschult und wissen das Recht einzuklagen und einzufordern. Mit juristischen Mitteln, aber auch mit Mobilisierungen, Kundgebungen, Demos und Presseveröffentlichungen. Ich treffe mich mit Margarita Garcia, Mitgründerin und langjährige Hauptverantwortliche der Defensoras in Mexico City. Ich frage Sie, wie es Ihnen seit unserem Besuch 2024 ergangen ist.
1: Bueno, pues un saludo a todas nuestras hermanas que están fuera de esta región. Agradecemos todo lo que hacen de manera solidaria, de manera feminista para con los movimientos en otras partes del mundo. Yo soy parte de la Coordinadora Feminista de Defensoras. Nuestro trabajo es la defensa jurídica a mujeres de bajos recursos económicos en una vulnerabilidad extrema. No cobramos, nosotras fuimos formadas todavía en un momento muy importante del movimiento de mujeres, donde la gratuidad y donde el aporte y el trabajo era gratuito y abierto para todas nuestras hermanas. Entonces todavía tenemos hemos sostenido como organización la gratuidad y el trabajo para.
0: Zunächst ein Gruß an alle Freundinnen außerhalb dieser Region. Wir danken euch für eure solidarische Unterstützung der feministischen Arbeit in anderen Teilen der Welt. Ich bin Teil der feministischen Verteidigerinnen. Unsere Arbeit besteht in der juristischen Verteidigung von Frauen mit sehr geringen finanziellen Mitteln, die sich in extremer Verwundbarkeit befinden. Wir verlangen kein Geld. Wir wurden in einer sehr wichtigen Phase der Frauenbewegung ausgebildet, in der Unentgeltlichkeit und solidarische Arbeit Grundprinzipien waren. Deshalb halten wir als Organisation bis heute an dieser Kostenlosigkeit fest.
1: Tenemos mucho, mucho, mucho trabajo, porque el trabajo de campo casi nadie lo hace. Normalmente dan asesoría y hasta ahí se queda el nivel de compromiso para las situaciones de violencia. No se requiere solamente asesoría, sino se requiere acompañamiento, procesos legales, visitar a las familias, visitar a las víctimas. Son caminos de solidaridad mucho más amplios que solamente una asesoría como si fuera un despacho. Entonces, ese trabajo, ir a las colonias o a las regiones o a provincia, requiere mucho esfuerzo porque casi casi es un día de camino, bueno, de ida y regresar, y ese es todo el día. Entonces, casi las organizaciones que trabajan el tema de violencia no lo hacen por ese gran esfuerzo que significa. Y las defensoras, pues, sí lo hacemos. Y sí lo hacemos y lo hacemos de manera gratuita.
0: Wir haben sehr, sehr viel Arbeit, weil kaum jemand die Feldarbeit macht. Oft beschränken sich Organisationen auf Beratung, aber Gewalt erfordert mehr als Beratung. Es braucht Begleitung, rechtliche Prozesse, Besuche bei Familien, Besuche bei Betroffenen. Das bedeutet lange Wege in Randgebiete und Provinzen. Oft ein ganzer Tag für Hin- und Rückfahrt. Deshalb machen viele Organisationen diese Arbeit nicht. Die Defensoras tun es, und zwar kostenlos. Margarita, ¿cómo tú dijiste que tiene mucho, mucho trabajo? Nos hemos visto hace un año. ¿Qué ha cambiado o ha cambiado algo? Du sagtest, ihr habt sehr, sehr viel Arbeit. Wir haben vor einem guten Jahr, eigentlich eineinhalb Jahren, gesprochen. Was hat sich verändert? Wie ist die Situation heute?
1: No, pues tenemos mucho trabajo de prevención. Muchos talleres de prevención para jovencitas. Un medio que ha sido muy fácil, que nos facilita mucho, es entrar a las escuelas. entrar a las escuelas, sobre todo en la zona rural, porque es una situación difícil trabajar en provincia. El machismo sigue siendo muy, muy fuerte.
0: Wir machen sehr viel Präventionsarbeit, viele Workshops für junge Mädchen. Ein Zugang, der sich als hilfreich erwiesen hat, sind Schulen, besonders in ländlichen Gebieten, wo der Machismus noch sehr stark ist. Unter Vorwänden wie dem 8. März, dem 25. November oder dem Thema Drogenprävention konnten wir Zugang zu Schulen bekommen. Acaba de pasar el 8 de marzo, ¿no? En México. Hubo muchas movilizaciones. Tú me contaste también que el 8 de marzo hicieron algunos eventos.
1: Sí, este año 2025 las defensoras decidimos que nos íbamos a diferentes marchas, a diferentes acciones. No marchamos juntas. Sí hubo compañeras que marcharon en la Ciudad de México, pero otras nos fuimos a provincia a fortalecer, a acompañar,
0: Am 8. März gab es viele Mobilisierungen. Habt ihr auch Aktionen gemacht? Ja, 2025 haben wir beschlossen, uns auf verschiedene Märsche im ganzen Land zu verteilen. Einige waren in Mexiko-Stadt, andere gingen in die Provinzen, um lokale Bewegungen zu stärken. Nicht nur in großen Städten, auch in kleinen Orten sind die Frauen auf die Straße gegangen. 2023 war der erste riesige Marsch in Mexiko-Stadt, hunderttausende Frauen auf dem Zócalo. Diese symbolischen Märsche sind inzwischen massiv. Hunderte, Tausende auch in kleinen Orten. Der Verkehr steht still. Es ist eine nationale Mobilisierung, auch wenn nur die größten Märsche medial gezeigt werden. Sentí mucho, mucho coraje en las mujeres, ¿no?
1: Sí, efectivamente, dentro de las marchas siempre hay compañeras más radicalizadas, me refiero en términos de consignas, en términos de pintas, mucha rabia, mucho enojo, y nosotras compartimos ese enojo porque nosotras que llevamos procesos legales, que acudimos a solicitar, a levantar denuncias, a acompañar a víctimas, sigue siendo la misma, sigue siendo una impotencia, sigue siendo enojos permanentes, casi diario, porque hay negligencia, porque no es un tema prioritario. A pesar de los discursos, a pesar de la buena voluntad, a pesar de que la que hoy es nuestra presidenta y se ha manifestado y ha dado indicaciones, pues la gente que opera estas instituciones siguen teniendo sus viejos vicios, siguen siendo gente indolente, sigue viendo un nivel altísimo de corrupción.
0: Bei den Demos zum 8. März oder 25. November gibt es sehr viel Wut. Wir teilen diese Wut, wir verstehen diese Wut. Wir erleben täglich die Fahrlässigkeit von Polizei und Gerichten. Trotz politischer Reden bleibt Korruption, Machismus und Gleichgültigkeit. Das heißt, wir müssen immer, wenn wir mit der Regierung und mit den Behörden in Kontakt sind, müssen wir immer kämpfen, reklamieren, streiten. Und das ist sehr, sehr angespannt und sehr stressig. Und das erklären wir den Menschen, den Betroffenen, den Opfern. Und wir sagen ihnen aber auch, ihr müsst euch nicht sorgen. Wir sind für euch da und wir kämpfen für euch, wir streiten für euch. Und ihr könnt diesbezüglich ruhig sein.
1: Entonces nosotras sí, cada que acudimos a una instancia de gobierno a demandar una denuncia, cada vez son enojos, son reclamos, son exigencias, es una situación tensa, no hay día que no lo hagamos. Y eso le explicamos a la gente, a las víctimas, a la familia que acompañamos, le decimos no se preocupe, nosotras somos las que nos vamos a pelear, usted tranquila, pero tenemos que exigir.
0: Una pregunta, tú contaste que tiene muchos talleres en escuelas.
1: Estamos teniendo como con jovencitas de 15 a 18 años, las escuelas nos juntan los grupos. Las mismas escuelas.
0: Wir arbeiten mit Mädchen zwischen 15 und 18 Jahren. Die Schulen wollen, dass wir auch mit den Müttern arbeiten. Aber das ist zu riskant wegen des Machismus. Stattdessen machen wir Fortbildungen für Lehrerinnen. Wir wurden von den Schulen darum gebeten und wir finden es sehr, sehr wichtig, mit den Lehrerinnen zu arbeiten. Lehrerinnen sind ja akademisch gebildet und manchmal auch nicht sehr zugänglich für das Thema Gewalt oder Missbrauch. Aber diejenigen unter Ihnen, die tatsächlich sensibel sind, denen können wir sehr, sehr viel Elemente in die Hand geben zur Reflexion, zur Analyse der Probleme und auch Elemente, wie sie gut präventiv arbeiten können und vor allem ihnen auch zeigen, wie sie gut mit den Kindern und den betroffenen Kindern vor allem und den Familien umgehen können. Denn es ist total wichtig, mit den Kindern eine liebevolle Begleitung zu geben.
1: Y es muy triste ver la tristeza de nuestras jovencitas, pues desanimadas, tristes, sin mucha confianza en sí mismas, muy contaminadas por el ambiente, ¿no? Que es consumista, es de esa música como el reggaetón y esas músicas que es muy sexista. Otra, les damos otra mirada, les damos otra posibilidad, otra manera de percibir la realidad. Y eso es lo que hemos estado haciendo, estamos trabajando con gente joven.
0: Wir sehen bei den jungen Mädchen sehr viel Traurigkeit, wenig Selbstvertrauen. Sie sind stark beeinflusst von konsumistischer und sexistischer Kultur. Wir versuchen ihnen eine andere Perspektive zu geben.
2: Tienen defensoras jóvenes la vez pasada. Conocimos algunas chicas jóvenes y los están formando a las jóvenes defensoras jóvenes.
1: Sí, o sea,

0: wirklich diesen Prozess der Bildung, Ausbildung durchhalten müssen, ohne für ihre Arbeit Geld zu verlangen. Es genügt nicht zu sagen, da gibt's Gewalt und wir machen dies und jenes, sondern sie müssen das Thema der Gewalt wirklich, wirklich verstehen.
1: Este uno de los instrumentos muy, muy importantes que tenemos las defensoras es la historia de vida, porque la propia historia de vida ya es hacerse consciente de en qué situación está, y a nosotras nos facilita enormemente la comprensión del problema. Y podemos acompañarlas no solamente jurídicamente, sino
0: emocionalmente,
1: compartiendo la comida en la oficina, compartiendo el transporte a la administración de justicia, conviviendo con la familia que es solidaria con ellas. Entonces es un proceso de acompañamiento mucho más integral.
0: Ein wichtiges Instrument in dieser Arbeit, auch mit den betroffenen Frauen, ist die Lebensgeschichte. Die Lebensgeschichte, die eigene Geschichte, sich bewusst zu werden über die eigene Situation, das erleichtert enorm, enorm das Verständnis von den Problemen. Wenn wir betroffene Frauen begleiten, dann ist das ja nicht nur juristische Begleitung, sondern eine emotionale. Wir essen mit ihnen im Büro, wir fahren mit ihnen in den Transportmitteln zu den verschiedenen Amtsterminen. Wir leben auch mit der Familie, die mit ihnen solidarisch ist, zusammen. Es ist also ein Prozess der Begleitung, der viel integraler ist als nur eine Beratung. Und das ist auch wirklich wichtig, weil wir nur so das Problem richtig verstehen lernen und Lösungen finden. Wir müssen unsere Frauen, die wir betreuen, auch stärken. Es wird jetzt viel von Selbstwert gesprochen. Das ist eigentlich eine Kategorie, die für uns nicht so zutrifft. Es ist mehr eine psychologische Kategorie. Wir finden, dieses Stärken der Frauen sollte viel tiefer gehen, integraler sein. Es hat sehr viel mit Sicherheit zu tun, mit einer sehr tiefen Sicherheit und mit der eigenen Lebensgeschichte. Wo bin ich her? Wer bin ich? Wer sind meine Vorfahren, meine Eltern, meine Identität? Ja. Wie lebe ich? Wie ernähre ich mich? Das alles ist nicht ist zu verstehen. Es ist mein Problem nicht nur allein meines, sondern es ist eine soziale Situation, die Einfluss hat.
1: 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Con su propia historia de vida, quién es, dónde nació, quiénes son los padres, recuperar su identidad, cuidar sus alimentos, un poco entender que no es un problema de ellas, que no es una situación circunstancial, sino es una situación social. Y entonces eso lo tenemos que ver y lo tienen que darse cuenta con su propia historia de vida.
0: Ihr habt im letzten Jahr, im 2024er Jahr schon, eine Unterstützung vom Entwicklungshilfeclub in Wien erhalten. 7.000 Euro wurden damals gesammelt nach unserer Radiosendung. Wie wurde dieses Geld verwendet oder in welcher Form hat euch dieses Geld geholfen?
1: Nosotras siempre hemos sido muy cuidadosas con esas cuestiones de los dineros. Sigue siendo el trabajo de las defensoras incondicional. Ninguna de nosotras tiene un salario.
0: Das Geld ist noch immer sehr, sehr wichtig und nützlich und hilft uns noch immer. Wir sind ja sehr, sehr achtsam mit dem Geld. Und wie ihr wisst, sind wir ja ohne Bezahlung, also wir verrechnen keine Honorare und auch keine Gehälter. Das heißt, wir verwenden das Geld zum Beispiel für Transport, für Fahrtspesen oder zu den verschiedenen Gerichtsterminen. Wir haben unser Büro verbessert, wir haben einen neuen Computer angeschafft und einen besseren Internetvertrag. Und wir haben sehr

0: viel Unterrichtsmaterial für unsere Workshops davon kaufen können oder kopieren können.
1: Para las mujeres jóvenes o para las chavas muy muy jóvenes que intentamos se involucren en este en ser defensoras, hemos creado un taller que ellas mismas digan.
0: Für die jungen Frauen, die sich uns annähern und die sich mit uns auch interessieren, mitzuarbeiten, haben wir Workshops gemacht zum Thema Siebdruck und Herstellung von eigenen T-Shirts mit eigenen Parolen und über ihre eigene Situation, wo sie sich ausdrücken. Etliche der jungen Mitstreiterinnen wurden als Kinder missbraucht. Und wenn wir dann bei den Märschen, bei den Demos mitgehen und wenn sie mit uns mitgehen, dann haben sie ihre eigenen großen Plakate oder eben Aufschriften auf T-Shirts, wo zum Beispiel draufsteht, ich habe mich befreit, als ich deinen Namen nannte, Missbraucher. Oder sie haben mich dazu verpflichtet, mit dir am Tisch zu essen, aber ich habe mich befreit. Oder es ist nicht wichtig, in welcher Phase der Mond ist, aber ich bin komplett. Das sind also sehr schöne Sätze, teilweise wie Poesie. Und damit haben sie ihre T-Shirts bedruckt. Und das ist ein Weg, wie sich die jungen Frauen mehr identifizieren und inkorporieren in unsere Arbeit.
1: El tema del abuso sexual infantil sigue siendo un problema muy muy grave, muy muy delicado y yo creo que la gente que esas mujeres jóvenes o la gente que llega a la coordinadora es porque tiene un problema profundo. Entonces, hemos tenido muchos casos de el abuso sexual. Tenemos una de las asesoras feministas, de viejas feministas, que nos está formando en el tema de abuso sexual infantil. Entonces, hay un grupo de defensoras que están preparadas para este tema. En términos preparadas jurídicamente, preparadas en términos de la discusión feminista, están preparadas ya emocionalmente para entender ese tema, asumirlo y ser las que acompañen estas situaciones. Entonces, eso es lo que estamos haciendo las defensoras.
0: Das Thema des sexuellen Missbrauchs, Kindesmissbrauchs, ist noch immer ein sehr schwieriges Thema, ein sehr delikates Thema. Ich glaube, die Frauen, die jungen Frauen, die zu uns, zu den Defensoras kommen, haben sehr tiefgehende Probleme. Wir haben jetzt eine ältere Feministin, Theoretikerin, die uns Workshop gegeben hat oder Ausbildung zum Thema Missbrauch. Das heißt, wir haben jetzt eine kleine Gruppe von Defensoras, die sehr gut ausgebildet sind in diesem Thema. Und nicht nur juristisch, sondern eben auch, was die feministische Theorie und Diskussion dazu betrifft, aber auch emotional. Und die können diese Situationen jetzt gut begleiten. Margarita, ich möchte nun zum Schluss des Interviews über ein Thema mit dir sprechen, das gerade sehr wichtig ist und unsere HörerInnen sicherlich auch sehr interessiert. Wie steht es um die Frauenbewegung und den Feminismus in Mexiko, wo eine Frau Präsidentin ist, die sich selbst als Feministin bezeichnet? Ihr seid ja selbst als Defensoras in dieser urbanen Volksbewegung und Frauenbewegung entstanden. Ihr seid ein wichtiger Teil dieser Bewegung. Sagen wir mal dieser Basis-Frauenbewegung.
1: Yo creo que es muy, muy, muy significativo que en México tengamos una primera presidenta mujer. Muy significativo que tengamos una jefa de gobierno de la Ciudad de México, una de las ciudades más grandes de Latinoamérica. En el caso de la Ciudad de México, es una mujer declarada. Bueno, la presidenta también se declara feminista, ¿no? Pero más académica. Pero en el caso de la Ciudad de México, es declarada feminista. Fue compañera, fue dirigente del movimiento urbano popular la conocemos porque nos conocemos en el movimiento, marchamos juntas o fuimos a acciones cuando fuimos jóvenes. Entonces, igual hay muchas dirigentes que están, que cada quien tomamos nuestro camino.
0: Margarita meint, es ist sehr signifikativ, dass wir eine Präsidentin haben und dass eine Frau das Amt der Bürgermeisterin einer der größten Städte Lateinamerikas innehat. Diese, nämlich Clara Brugada, bezeichnet sich als Feministin, aber anders als die Präsidentin, die eine intellektuelle Feministin ist, kommt sie tatsächlich aus der städtischen Frauenbewegung. Wir kennen sie schon lange und haben mit ihr gekämpft und demonstriert und Aktionen gemacht. Viele Liederinnen von damals haben ihren Platz in verschiedenen Bereichen in der Gesellschaft gefunden.
1: 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Por eso el feminismo se desarrolla en Latinoamérica, porque algunas feministas que estudiaban en Estados Unidos o en Europa conocieron el feminismo y ellas nos fueron enseñando el feminismo y el feminismo llegó al movimiento de mujeres.
0: Kürzlich war ein sehr wichtiger Jahrestag, der 30. Jahrestag der Regional de Mujeres de CONAMUP. Die Frauen der CONAMUP, eine urbane Volks- oder Basisbewegung, die es in ganz Lateinamerika gab. Im Kampf um Wasser, Wohnraum, Land, Nahrung in den 70er und 80er Jahren. Eine große und wichtige, sehr partizipative Organisation. Und die Frauen haben in dieser Organisation die große Mehrheit gestellt. Danach haben die Frauen der Volksbewegung mit dem Feminismus Kontakt bekommen und der Feminismus wurde ein wichtiger Bestandteil oder ein wichtiger Banner der Frauenbewegung. Dann haben sich allerdings die Wege der Feministinnen etwas auseinanderentwickelt.
1: 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Es decir, reivindicar que nosotras sí somos feministas, pero provenimos del movimiento, de un movimiento de mujeres.
0: Wir haben uns auf diesem Jahrestag etliche der früheren Liederinnen zusammengesetzt und sind zu dem Schluss gekommen, dass wir unsere Identität als Feministinnen der Volksbewegung verteidigen müssen und überhaupt diese Frauenbewegung an der Basis stärken müssen. Warum? Weil sich der Feminismus sonst verliert, weil er eingeht. Viele Feministinnen machen ihre Arbeit mit Frauen nur mehr bezahlt. Frauenforderungen gehen überall unter, Frauenräume gehen verloren, gemischte Organisationen übernehmen die Arbeit.
1: Es un buen momento y es un buen inicio para recuperar este movimiento de mujeres. No el trabajo partidario, para las que se quieran quedar o las que estén allí, pues será decisión, el trabajo, el feminismo académico, el feminismo intelectual, artístico, lo que sea. Pero las mujeres, la gran mayoría de la población, vive en condiciones todavía muy desiguales. Se incorporan otros tipos de violencia, tenemos un problema grave con la delincuencia organizada. Ha habido avances, sí, ha habido avances, pero de ahí a la materialización todavía es muy difícil. Sí, efectivamente, ya hay mujeres que son ejidatarias, ya pueden heredar. Mujeres el pedazo de tierra. Antes era solamente para los hijos varones y moría el señor, ¿no? Ahora ya podemos, decimos, tenemos ya mujeres, una que otra presidenta municipal y cosas así, pero la gran mayoría de las mujeres no hemos avanzado mucho, ¿no? Hay una desigualdad, una marginación, hay violencia, hay malos, bajos salarios, hay explotación, hay discriminación, no hay posibilidades de estudiar, en cuestiones médicas, en tema de mujeres, no hay recursos.
0: Wir sind Feministinnen der Volksbewegung. Es mag viele andere geben, intellektuelle Feministinnen auf der Uni, Künstlerinnen, Parteipolitikerinnen, aber die große Masse der Frauen lebt noch immer in Konditionen großer Ungleichheit. Es gibt viel Gewalt, neue Probleme mit Gewalt durch organisierte Kriminalität. Ja, natürlich, es gibt Fortschritte, aber diese sind nicht substanziell, es fehlt sehr viel. Heute sind Frauen Landbesitzerinnen, können Land vererben. Wir haben da und dort eine Bürgermeisterin, sogar eine Präsidentin. Aber mehrheitlich existiert Marginalisierung und Ausbeutung, Diskriminierung weiterhin. Keine Studienmöglichkeiten, keine ausreichenden Mittel für Frauengesundheit. Estamos hablando de un, digamos, feminismo popular o feminismo de...
1: Yo creo que una cosa es lo que hoy es el feminismo, que es, yo digo, un feminismo acomodado, educado, ¿no? clase media para arriba. Y yo creo que otra cosa es el movimiento de mujeres. El movimiento de mujeres... es feminista y puede ser feminista y casi en su totalidad es feminista, donde no nos aparejamos en cómo vivimos y cómo lo vivimos. Hoy cuando el movimiento fue fuerte llegaron las feministas y nos acompañaron y nos aportaron todo su conocimiento del feminismo. Hoy ese conocimiento ya es de élite, ya cobran 3,000, 4,000 pesos, 5,000, 8,000 pesos. Cuando una dirigente, una mujer que luchadora, una mujer que defiende sus derechos va a pagar esa cantidad por un curso, por un taller. Si nosotras.
0: Ich glaube, das eine ist das, was der Feminismus heute ist, wie sage ich, ein angepasster oder gebildeter Feminismus, ein Feminismus der Mittelklasse. Und ich glaube, etwas anderes ist die Frauenbewegung. Die Frauenbewegung ist feministisch und kann feministisch sein oder ist fast vollständig feministisch. Früher, als die Frauenbewegung stark war, kamen die Feministinnen und begleiteten uns. Sie brachten ihr gesamtes Wissen über Feminismus ein. Heute ist dieses Wissen elitär geworden. Wir haben diese ganze Bewegung aufgebaut und hervorgebracht, damit es an den Universitäten Studienprogramme zu Genderfragen gibt, damit sie in den Räumen präsent sind. Nicht nur in akademischen, sondern in allen Bereichen gibt es spezielle Räume für Frauen. Das war das Ergebnis der Frauenbewegung, dieser großen Mobilisierungen. Deshalb ist es nicht richtig, dass man uns jetzt als gleich behandelt, wenn wir nicht gleich sind. Also glaube ich, dass wir erst dann, wenn wir diese intellektuellen Feministinnen überzeugen, dass sie dieses Wissen einbringen müssen, und zwar kostenlos, damit wir es uns aneignen können. Andernfalls werden am Ende nur 3 Hunde und 4 Katzen dieses Wissen haben.
1: Se terminó el acto, pero nosotras, las dirigentes, bueno, no dirigentes, sino la gente que nos conocíamos, hicimos como una reunión paralela. Pero como hay tanto trabajo y tanta lucha y tanta experiencia y tanta conciencia, que es importante. Y creo que todas lo que el común es que...
0: Die Liederinnen, die sich nun getroffen haben, anlässlich des Jahrestags, sind alle mit dieser Situation nicht zufrieden. Und alle haben ähnliche Kritiken.
1: El movimiento tiene que recrecer, tiene que fortalecerse para poder dar un giro un giro que es necesario, fundamental, a lo que hoy es el feminismo en México.
0: Dieses Interview mit Margarita Garcia von den Defensoras hat letztes Jahr stattgefunden. Ich wollte hier nochmal einen kleinen Nachtrag einfügen und das Thema der Frauenbewegung Mexikos aufgreifen. Ich habe dazu mehr recherchiert und sehr viel Bild- und Tondokumente gefunden, die mich sehr beeindruckt haben. All diese Außenbezirke von Mexico City, diese großen Colonias Populares, wo auch die Defensoras arbeiten, sind entstanden durch eine große Besiedelungsbewegung, eine Bewegung, wo Menschen vom Land in die Stadt gezogen sind und Land reklamiert haben, urbar gemacht haben und gekämpft haben. Das war eine große soziale Bewegung. Der Kampf um die Landtitel, um Wasser, um Kanalisierung, Elektrizität, um die Urbanisierung eben. Und das ist Resultat der Organisation von vielen Menschen, die diese quasi Volksbewegung in den verschiedenen Teilen Mexico Cities gegründet haben. Und vor 40 Jahren wurden diese Viertelorganisationen, kann man sagen, Stadtviertelorganisationen, zu einer großen Koordinatore, einer großen Vernetzung zusammengeschlossen, eben dieser CONAMUP, Coordinadora Nacional del Movimiento Urbano Popular. In dieser städtischen Volksbewegung waren die Frauen die wichtigste Säule, das Rückgrat der Bewegung, kann man sagen. Und Clara Brugada als junge Frau in dieser Bewegung hat einmal gesagt, wenn wir das Rückgrat sind, möchten wir auch irgendwann der Kopf sein. Und hat sich ganz stark gemacht dafür, dass die Frauen in dieser Volksbewegung und Stadtviertelbewegung auch sich als Frauen extra organisieren und ihr Kampf eine wichtige Rolle bekommt. So ist dann quasi in der CONAMUP die Frauenabteilung, die Regional de Mujeres, entstanden. Und so ist diese große Frauenbewegung entstanden. Weil es sind die Frauen, die gekämpft haben um die Schulen, um die Transportmittel, um die Märkte, um die Lebensmittel, Stromversorgung. Alle diese Kämpfe haben Frauen geführt, weil die Männer waren arbeiten. Und die Frauen mussten sich außerdem dann auch noch zu Hause mit den Männern streiten und auseinandersetzen, die gemeint haben, na ja, du kümmerst dich ja nicht um die Kinder, du gehst immer zu diesen Revoluzzerinnen und bleib doch zu Hause und was machst du überhaupt auf der Straße und so weiter. Ja. Das heißt, diese städtische Volksbewegung war eigentlich auch eine wirklich wichtige Frauenbewegung. Ja, und Resultat dieser Bewegung ist, dass heute diese Vierteln alle eine tolle Infrastruktur haben und entwickelte Stadtteile sind, wo es zwar sehr viel Armut und soziale Probleme gibt und viel Gewalt, aber es gibt zumindest eine gewisse Infrastruktur, Schulen, U-Bahnen, Busse, soziale Einrichtungen, Gesundheitsversorgung. Also eine einigermaßen gute Anbindung, Versorgung und Urbanisierung. Viele junge Frauen, viele junge Feministinnen, die heute Aktivistinnen sind, wie in dem nachfolgenden Beitrag, wissen von dieser Geschichte der Frauenbewegung gar nichts mehr. Das ist eine Geschichte, die in den 80er, 70er, 80er, 90er Jahren stattgefunden hat. Und darum ist es heute so wichtig, diese Frauenbewegung, diese Basis-Frauenbewegung sichtbar und stärker zu machen und zu artikulieren. Und dafür stehen auch die Defensoras Feministas ein.

0: Doch nun zu unserem nächsten Beitrag. An diesem 8. März haben wir an einer Mobilisierung in einer kleinen Provinzstadt teilgenommen, in Jautepec in der Provinz Morelos, in der Nähe von Mexico City. Darüber berichten wir euch nun. Etwa 200 bis 300 mehrheitlich junge Frauen nehmen mit Spruchbändern und Plakaten auf einer der Hauptstraßen von Jautepec Aufstellung. Die Sprechchöre sind laut, wütend. Die Frauen sind wütend. Nicht eine Ermordete mehr. Nicht eine Verschwundene mehr. Hier wird nicht getanzt, hier wird gekämpft. Extreme Gewalt gehört hier zum Alltag dieser jungen Frauen. Wir begeben unser Auto mit Spruchbändern. Da hüpfen zwei junge Frauen ins Auto. Anführerinnen des feministischen Kollektivs Jautepec. Sie ziehen ihre Kleider um, sogar die Turnschuhe. Wir müssen die Turnschuhe wechseln, sonst würden sie uns sogar daran erkennen. Vermummt, komplett vermummt, hüpfen sie wieder raus und übernehmen die Megafone. Die Stimmung ist angespannt. Die Angst ist mehr als berechtigt. Vor 2-3 Wochen wurde ihre Mitstreiterin Mailin getötet. Sie war schon 2022 nur knapp einem Mordversuch entkommen. Der Täter befindet sich auf freiem Fuß. Die Sprechchöre und Transparente drücken ihre Wut aus. Es geht durch die ganze Stadt, vorbei am Haus eines Polizeibeamten, eines Anwalts. Es werden Parolen angebracht, gesprayt. Justitia für Mali, Gerechtigkeit für Mali. Ni una más, ni una más. Vivas las queremos, wir wollen sie lebendig wieder. Die Demo geht durch die ganze Innenstadt. Es gibt total viel Solidarität. Frauen stehen in den Geschäftstüren oder in den Haustüren und beklatschen die Demonstration. Eine ältere Frau hebt ein Plakat, wo drauf steht: 8. März ist kein Feiertag, 8. März ist ein Kampftag. Und so geht's bis zum Hauptplatz, wo die Abschlusskundgebung stattfindet. Es spricht eine der Liederinnen des feministischen Kollektivs und verliest ihre Erklärung. Wir nehmen heute die Straßen von Jautepec ein und wir klagen die Abwesenheit unserer Freundin Mailin Ramos an. Sie ist keine weitere Zahl der Feminizide. Mailin ist 22 Jahre und Mutter eines Kleinkindes. Und sie hat sich für die Rechte anderer Frauen eingesetzt.
1: Lucha, esta es tu lucha.
2: Mailin, escucha, esta es tu lucha.
1: Vamos a escuchar unas palabras del papá de Mailin, el señor Juan Carlos.
0: Mailins Vater spricht. Er bedankt sich für die Solidarität und fordert Gerechtigkeit.
3: Muchas gracias a todos los que nos apoyan en la lucha por que detengan al feminicida de mi hija, ¿no? Ricardo.
0: Dieser 8. März in der Provinz hat die Wut gezeigt, die Wut über die ungeheure Gewalt und die Feminizide. Einige Tage vor dem 8. März wurden in Cuernavaca zwei junge Studentinnen ermordet. Es hat großen Protest und große Erschütterung über diese Morde gegeben. Auch in den Medien wurde ausführlich berichtet.
4: Los casos de Carol y Kimberly, estudiantes de la Universidad Autónoma del Estado de Morelos, localizadas sin vida con tan solo 4 días de diferencia, han generado indignación entre la comunidad universitaria y en la entidad.
0: Die Uniprofessoren und die Studentinnen von Cuernavaca, der Universität von Cuernavaca, haben große Proteste organisiert und auch gestreikt.
2: Carol!

Wir kommen nun ans Ende unserer Sendung. Wir bedanken uns für die Interviews, für das Interview mit Margarita Garcia von den Defensoras Feministas und auch für das Treffen mit den wunderbaren jungen kämpferischen Frauen in Jautepec. Und wir wünschen Ihnen, dass Ihr Kampf um Gerechtigkeit und Bestrafung des Mörders von Maylin zu einem Erfolg führt. Begleitet hat euch heute durch die Sendung Sigrid Wistrocel, die sich hiermit von euch verabschiedet.

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Buon viaggio. Eine Reise nach Triest zur Literatur. Claudia Thalau begrüßt Sie zur literarischen Martini. Vor dem Museo Literatura, dem Literaturmuseum in Triest, erwartet uns stilecht ein Schriftsteller, Italo Svivo, in Bronze, lebensgroß, mit einem Buch unter dem rechten Arm, den Hut in der linken Hand. Er gilt als einer der bedeutendsten Schriftsteller der Stadt. 1861 in Triest geboren, damals noch Österreich-Ungarn, lautete sein Geburtsname Aaron Hector Schmitz. Wir betreten das Museum bei freiem Eintritt. Entlang der Wände Schautafeln zu Schriftstellern aus Triest oder solchen mit einer starken Beziehung zur Stadt, mit Fotos und biografischen Informationen auf Italienisch und Englisch. Wir bleiben gleich bei Italo Svivo und seinem Bankangestellten Alfonso Nitti aus dem Roman Leben. Gerade eben hat Nitti in der Bank angefangen. Schon schreibt er an seine liebe Mama. Auch beginne ich zu glauben, dass es in der Handelswelt sehr, aber wirklich sehr schwer ist, sein Glück zu machen. Täte ich also nicht besser daran, nach Hause zurückzukehren? Ich würde dir bei der Arbeit helfen, würde vielleicht auch auf dem Feld arbeiten, dann aber würde ich im Schatten der Eichen in aller Ruhe meine Dichter lesen und unsere gute, unverdorbene Luft atmen. Ich will dir nichts verhehlen. Zu meinem Kummer trägt nicht wenig der Hochmut meiner Kollegen und Vorgesetzten bei. Vielleicht behandeln sie mich von oben herab, weil ich schlechter gekleidet bin als sie. Sie sind allesamt Stutzer, die den halben Tag vor dem Spiegel zubringen. Alberne Leute. Geben Sie mir einen lateinischen Klassiker in die Hand. Ich würde ihn zur Gänze kommentieren, während Sie nicht einmal den Namen kennen. Alfonso Nitti bleibt in der Bank und schafft es zu einer Einladung beim Chef, zu Signor Maller. Alfonso glaubte, Geist zu haben, und er hatte ihn tatsächlich in Selbstgesprächen. Es war ihm noch nie vergönnt gewesen, ihn Personen gegenüber zu entfalten, die er der Mühe wert hielt. Und auf dem Weg zu den Mallers dachte er, dass einer seiner Träume Wirklichkeit werden würde. Er hatte viel über das Benehmen in Gesellschaft nachgedacht und sich einige verlässliche Maximen zurechtgelegt, die ausreichten, um die sonst erforderliche lange Übung zu ersetzen. Man durfte nur wenig reden, knapp und wenn möglich treffend. Man musste oft die anderen zu Wort kommen lassen, durfte sie nie unterbrechen. Schließlich musste man ungezwungen sein, und zwar ohne, dass einem die Anstrengung anzumerken war. Er wollte beweisen, dass man in einem Dorf geboren und aufgewachsen sein konnte und keine weitere praktische Erfahrung brauchte, um sich einfach aus gesundem Menschenverstand wie ein gebildeter Städter zu benehmen. Und tatsächlich, Alfonso arbeitet sich empor, doch sein Machttrieb, gepaart mit seiner Eitelkeit, lassen ihn letztendlich scheitern. Italo Svivos Romandebüt aus dem Jahr 1892 seziert in nüchternen Ton die Egoismen einer Berufs- und Geschäftswelt ohne wahre Empfindungen.

Die Beatles, unverkennbar. Wir kommen zu Fulvio Tomica, geboren 1935 in Istrien, damals Italien. Gestorben in Triest 1999. 1986 erschien sein Roman Gli Sposi di Via Rossetti, das Liebespaar aus der Via Rossetti. Ein Doppelmord von März 1944 in der Wohnung der Via Rossetti. Opfer und Täter waren Slowenen. Tomica weiß, dass er ein heißes Eisen anfasst. Die Zuweisung der Verantwortung an dem Mord, an ein rotes Kommando versus an Kollaborateure der Deutschen, spaltet auch gut 40 Jahre danach, als er den Roman schreibt. Wir lernen das Liebespaar Stanko Vuk und Dani Tomacic kennen. Der Altersunterschied unterstrich eine noch kindliche Unreife Danis, sowohl im Äußeren wie in ihrem Wesen. Was Stanko an ihr anzog, war diese doppelte Natur, ungebärdig und verwöhnt, spröde und mundän. Als strenger Katholik fühlte er das Verlangen, sie zu erziehen, zu korrigieren und ganz allmählich umzuformen. Aber er spürte auch den Wunsch, sich selbst in der Begegnung mit ihrer Frische zu reinigen, sie zugleich erfahrener zu machen und dann ein wenig davon angesteckt zu bleiben. Die Bilder, die er für sie verwandte, nahm er aus dem Karst. Einmal war sie ein Wacholderstrauch, dann ein Stück brach liegender Erde, vor allem aber seine Wildtaube. Nicht weniger faszinierten ihn der Spitzensaum ihres Unterrocks, die Seide, die ihren Busen umspannte, die Angorawolle, die sich an ihren Körper schmiegte. Außer über ihre Hingabe jubelte der junge Mann am Tag nach der ersten Begegnung über die Promptheit, mit der die neue Geliebte die schwarzen Strümpfe mit einem Silberschimmer, die er ihr am Abend zuvor beschrieben hatte, anzog. Seit der gemeinsam verbrachten Nacht betrachteten sich die beiden als heimlich verlobt. Stanko erwartete Dani im Viale del Aquedotto, dort, wo die Via Rossetti anzusteigen beginnt. Sobald er sie an der Kreuzung der Via Crispi auftauchen sah, ging er ihr den Berg hinauf entgegen. Da konnte sie sich nicht mehr zurückhalten und kam fast heruntergerannt, um schließlich keuchend, aber frisch und munter in seinen Armen zu landen. Sie promenierten langsam unter den Kastanien des Viale mit den Tischchen der Cafés zu beiden Seiten und stiegen in die Tram, um ihren Spaziergang bis nach Barcola auszudehnen. Sie ging das Sträßchen hinauf, das nach Carso di Conto Vello führt, und ließen sich auf einem der vielen kleinen, von aufgeschichteten Steinmauern umschlossenen Felder nieder, den Rücken an die warmen Steine gelehnt. Vor sich hatten sie den ganzen Golf und als Dach die rauen Blätter der Kornelkirsche.

für immer und immer, sempre per sempre. Sie hören die literarische Matinee heute unterwegs im Museo Literatura in Triest. Aus dem Liebespaar Stanko und Dani wird ein Ehepaar. Doch schon die Verehelichung des aus Görz stammenden Stanko mit dem reichen Bürgermädchen Dani stößt auf Widerstand. Tatsächlich werden die beiden ein gewaltsames Ende finden. In seinem Nachwort liefert der Autor eine präzise Beschreibung der damaligen geografischen und politischen Situation der Slowenen, Julisch Venetien. Claudio Magris, ausgezeichnet mit zig Literaturpreisen, ehemaliger Professor für deutsche Literatur an der Universität Triest, schreibt im Jahr 2015 einen Roman über einen Mann, der Waffen für ein Kriegsmuseum sammelt. Er sagt, zum Zweck des Friedens. In seiner Scheune sammeln sich Kanonen, Panzer, U-Boote, Raketen. Er selbst schläft in einem Sarg in seinem Schuppen, inmitten seiner Sammlung, die noch auf ein Museum wartet. Und als in seinem Schuppen ein Brand ausbricht, ist seine Asche nicht von der des Sarges zu unterscheiden. Eine junge Wissenschaftlerin wird beauftragt, ein Projekt für ein Museum auszuarbeiten. Doch es geht nicht nur um die Waffen. Es geht auch um die Tagebücher des Sammlers. Vielleicht wurden auf dem Scheiterhaufen seines Schuppens auch die irgendwo zwar gut, wenn auch vergeblich versteckten Tagebücher verbrannt, die seine Erben und nicht nur die so beunruhigten und die merkwürdigerweise die einzigen unter seinen zahllosen Notizbüchern waren, die verschwunden blieben. Diese Aufzeichnungen, in denen er angeblich die Inschriften an den Zellenwänden und Aborten der auf ihren Tod wartenden Häftlinge notiert hatte, auch für sie ein Feuertod in dem nationalsozialistischen Verbrennungsofen der Risiera, dem einzigen Konzentrationslager in Italien und ausgerechnet in Triest. Auf diese Wände und auf die vermutlich darauf notierten Namen wurde dann in ruhigen Zeiten des Friedens eine Handvoll Kalk geworfen. Nach dem Krieg kommt der Frieden, der ebenfalls die weiße Farbe der Gruft hat und der dichten Grüfte im Herzen. Er scheint also diese Inschriften zuvor gesehen und abgeschrieben zu haben, zumindest einige. Und auch diese Namen, wie gemunkelt wurde, ordinäre und hochstehende Namen von Kollaborateuren oder zumindest guten Freunden der Henker, eingeritzt in die dreckigen Abortwände von den Opfern an der Schwelle des Todes und dann ausgelöscht vom Kalk. Und später vielleicht zum zweiten Mal ausgelöscht durch den Brand in seinem Schuppen, durch ein zerstörendes Feuer, das jede Schmutzigkeit beseitigt. Claudio Magris führt uns in ein anderes Triest in seinem Roman Verfahren eingestellt, einem Werk über die Grausamkeit des Krieges. Zu jeder Zeit, an jedem Ort.

Francesco De Gregori, Fenster des Schmerzes, Finestre di Dolore. Auch Rainer Maria Rilke ist dem Museo Letteratura eine Schautafel gewidmet. Also möge er die Sendung beenden. Das Märchen von der Wolke. Der Tag ging aus mit mildem Tone, so wie ein Hammerschlag verklang, wie eine gelbe Goldmelone lag groß der Mond im Kraut am Hang. Ein Wölkchen wollte davon naschen, und es gelang ihm, ein paar Zoll des hellen Rundes zu erhaschen, rasch kraut es sich die Bäckchen voll. Es hielt sich lange auf der Flucht auf und sog sich ganz mit Lichte an. Da hob die Nacht die goldene Frucht auf. Schwarz ward die Wolke und zerrann. Sie hörten heute Zitate aus folgenden Büchern. Italo Svevo, Leben, Manesse 2007. Fulvio Tomizza, Das Liebespaar aus der Via Rossetti, Hansa 1989. Claudio Magris, Verfahren eingestellt, Hansa 2017. Rainer Maria Rilke, Die Gedichte, Insel 1986. Die heutige Sendung können Sie wie immer in der Wiederholung am Samstag um 9 Uhr hören. Zum nächsten Termin, am 4. August, geht es um das Thema Hitze. Zum Abschluss nehmen wir mit Francesco De Gregori unseren Koffer, La Valigia dell'Autore. Eine gute Zeit, mit Zeit für das Lesen von guten Büchern, wünscht Claudia Thaler.

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0: Was für eine Realität?
1: Ha?
0: Es gibt keine Realität.
1: Uh-uh.
0: Wir leben in einer Simulation. Die ganze Welt hier ist fake.
1: Fake.
0: Das hier ist alles nicht echt.
1: Echt.
0: Elon Musk hatte recht.
1: Echt.
0: Was ein Glück für seinen Sohn.

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2: Guten Tag, Jasmo von Jasmo und die Klangmaschine. Vielleicht fangen wir gleich mal mit der Frage an, wie bist du zum Hip-Hop gekommen?
3: 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Also bin ich her ungefragt gekommen, um zu spitten. Mitten in die Fresse ging ich also meine ersten Schritte. Zwischen Witzen und Blicken, die da waren, um mich zu richten. Richte mich nicht her, richte mich nicht aus. Richtig Applaus, ich will davon mehr. Richtig krieg ich auch, weil ich mich trau. Ich bin vertraut mit der Materie, bausch durch meine Arterie. Das Sie und ich sind schon seit viel zu lange married.
2: Okay, und wie ist es als Frau in so einer männerdominierten Szene zu sein?

0: Wenn du Bitch, ein Wort, das häufig im Hip-Hop vorkommt, sagst, wie meinst du es dann? Soll es eine Beleidigung für Frauen sein? Wie stehst du zu Schimpfwörtern?
1: Ich

0: Album von Jasmo und die Klangkabine. Du bist ja auch als Autorin tätig, vor allem bei Poetry Slams, und du gibst auch Workshops zum kreativen Schreiben. Wie wichtig ist dir die Nachwuchsarbeit, insbesondere was junge Frauen betrifft?
1: Ist mir mega wichtig, mache ich gern. Macht mir sehr viel Spaß, vor allem wenn man sieht, was die jungen Leute zu sagen haben.

0: Ich muss sagen, dass das eine sehr krasse Aussage ist. Kommen wir daher vielleicht zu deinem Migrationshintergrund?
1: Bitte nicht.
0: Dein Vater kommt aus Nordafrika. Wie stehst du zur dortigen

Kommen wir zu eurem neuen Album Prekariat und Karat. Das ist das zweite Album von Jasmo und die Klangwolke. Wir haben auch die Komponisten und Produzenten hier, Ralf Motwurf, Tobias Vedovelli. Wie hat sich die Arbeit an diesem Album gestaltet?

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0: Hallo? Schönen guten Morgen, liebe Zuhörer und Zuhörerinnen. Es begrüßt euch euer Moderator Konrad Müller. Und natürlich begrüße ich auch alle Zuhörer und Zuhörerinnen, die die Sendung übernehmen. Das ist Radio Froh in Linz beginnt. Dann haben wir am Sonntag City Campus Radio St. Pölten und Dienstag, Mittwoch Radio Y in Hollerbrunn-Retznheim und die Leiserberge. Und natürlich auch da ist unser DJ Spinning Dominik. Schönen guten Morgen. Hallo.
1: Guten Morgen, guten Morgen.
0: Ja, liebe Zuhörer und Zuhörerinnen, unsere Stammzuhörer wissen jetzt ja, was jetzt kommt. Der Muntermacher, oder?
1: Dominik? Genau, der Muntermacher-Hit der Woche kommt. Ja, natürlich. Das ist schon Ritual bei uns, oder?
0: Mhm.
1: Na gut, dann hören wir mal rein, lieber Konrad. Mal sehen, was du vorbereitet hast, oder?
0: Hör mal rein, ich habe vorbereitet einen Song von der Andrea Pflaum.
1: Lass. Okay, alles klar, na dann hören wir rein.

0: Ja, ja, gut, da sind wir wieder bei Wake Up und das war der Song Ich schau ins Meer von Astrid Pflaum.
1: Ja, ein bisschen urlaubsfähig.
0: Ja, schon Sommersong, oder?
1: Sommersong, ein schöner.
0: Jetzt sind wir hier, jetzt haben wir eine schöne Meereskulisse, jetzt können wir uns alle Meer vorstellen.
1: Ja, oder? Ja, liebe Andrea Schirer, die heute zu Gast ist, eine sehr berühmte Panflötenspielerin. Hatten wir noch nie. Hallo, grüß dich und danke schön, dass du dir die Zeit genommen hast und ins Studio gekommen bist.
2: Hallo, grüß dich und vielen Dank für die Einladung. Ich freue mich sehr, hier zu sein.
1: Ja, Andrea, wir kennen uns ja schon, kennengelernt 2019 bei einer Veranstaltung.
2: Genau.
1: Warum hast du dich für die Panflöte entschieden, weil damals hast du, wie wir uns kennengelernt hast, hast du ja noch studiert, da warst du noch nicht mit dem Studium fertig.
2: Ja, genau. Also ich komme aus Rumänien und in Rumänien ist die Panflöte ein traditionelles Musikinstrument. Daher kann man dieses Instrument auf einem höheren Niveau an einer Musikschule oder Musikgymnasium erlernen. Als Kind wollte ich immer Musik machen. Es gibt eine lustige Geschichte dazu. Ich habe immer sehr laut und viel und meiner Meinung nach nicht so richtig gesungen. Und meine Eltern haben dann gesagt, ja, wir müssen schauen, was mit dir los ist, ob du überhaupt musikalisch bist oder nicht. Sie haben sich entschieden, zu einem Musiklehrer zu gehen und dort wurde mein Gehör und Rhythmusgefühl getestet und letztendlich konnte man damit anfangen, ein bisschen mit der Musik sozusagen. Der Musiklehrer hat mir damals zwei Optionen erwähnt. Es wäre die Möglichkeit, entweder ins Musikgymnasium zu gehen in Bukarest und ein Instrument aussuchen und einfach das als Beruf folgen oder ein gescheites Job mir auszusuchen und Musik als Hobby zu machen. Und ich war so begeistert von der Idee, ich möchte unbedingt Musik machen, sodass ich gesagt habe, ich möchte unbedingt ins Musikgymnasium gehen. Und wir waren dann dort mit meinen Eltern und es gab Freiplätze für Bratsche und Panflöte.
1: Okay.
2: Und meine Eltern haben gesagt, du bist so klein, die Panflöte ist auch so klein, schaut wie eine Tasche aus. Sehr praktisch, warum nicht? Und so habe ich eigentlich mit der Panflöte angefangen. Es war Zufall.
1: Okay, okay.
0: Also die Panflöte hat dich ausgewählt.
1: Oder genau. Ist zu dir geflogen gekommen, sagt man auch. Dominik.
0: Ja, bleiben wir gleich beim Thema Panflöte. Jetzt interessiert mich, wie ist das Üben eigentlich für dich? Machst du es täglich? Wie viele Stunden, wenn du es täglich machst?
2: Dadurch, dass ich auch sehr viele Konzerte spiele, muss ich jeden Tag üben. Wie lange kann ich nicht genau sagen. Damals habe ich sehr viel geübt im Musikgymnasium und ich habe die Zeit voll ausgenutzt. Mhm. Aber jetzt, je nachdem, wie schwer die Stücke sind, wie intensiv die Zeit ist, ganz, ganz unterschiedlich. Normalerweise macht es Spaß zu üben und ich genieße es.
0: Ich nehme an, es gibt Tage, wo es ein bisschen weniger Spaß macht, einfach wenn man schlechter wahrscheinlich gelaunt ist. Aber du hast vorher gesagt, im Musikgymnasium hast du länger geübt. Wie lang circa? Kannst du dich da noch erinnern dran?
2: Ja, ich habe auch 4 Stunden geübt am Tag. Ab und zu habe ich auch zum Beispiel in der Früh geübt, dann habe ich Mittag gegessen, habe geschlafen, dann Nachmittag noch eine Runde. Mhm. Also so ungefähr.
0: Ist das nicht sehr anstrengend, gerade bei der Panflöte, wenn man da viel Atem braucht, viel die Lungen, wird einem da nicht schnell schwindelig zum Beispiel?
2: Am Anfang schon. Mhm. Am Anfang wird schnell
1: schwindelig. Also es ist Übungssache?
2: Es ist Übungssache, tatsächlich, ja. Okay. Es hat viel mit der Atmungstechnik zu tun. Und,
1: mit der Bauchtechnik und
2: genau,
1: so.
2: Genau. Alles.
0: Also ich nehme an, man gewöhnt sich nach einer Zeit dran.
2: Ja, auf jeden Fall.
0: Alles klar. Konrad, deine nächste Frage.
1: Ja, Andrea, du bist die erste Panflötistin, die in den renommierten Konzertsaal des Wiener Musikvereins aufgetreten ist. Was bedeutet das für dich und mit wem bist du da aufgetreten?
2: Musikverein war für mich eine ganz besondere Geschichte, weil erstens die Panflöte zum ersten Mal im Musikverein zu hören war. Und ich habe mit dem Südwestdeutschen Kammerorchester gespielt unter der Leitung von Douglas Bostock. Wir haben tatsächlich die vier Jahreszeiten auf dem Programm gehabt. Und für mich war besonders, weil eigentlich die erste Konzertreihe, die ich in Wien organisiert habe in 2019, war auch eigentlich unter dem Titel Die vier Jahreszeiten. Und daher, ja, es war ein Traum von mir, es dann noch auf eine große Bühne, dieses Programm zu bringen und die Panflöte in der klassischen Richtung hörbar zu machen, weil in Österreich ja die Panflöte nicht so bekannt ist.
0: Bleiben wir gleich beim Thema Konzerte. Du hast ja sozusagen drei Stücke entwickelt oder mitentwickelt, ja. Und ich merke da auch viele Connections zu, also Verbindungen zu Vivaldi. Zum Beispiel, du hast ja die vier Jahreszeiten in vier Bezirken, vier Komponisten, vier Konzerte und vier Instrumente, ebenfalls vier Konzerte. Ich sehe da viele Connections zu Vivaldi. Ist das beabsichtigt?
2: Ja, ich persönlich wollte die vier Jahreszeiten auf CD bringen und für mich war eine Herausforderung, alle vier Jahreszeiten zu spielen. Erstens, weil es technisch sehr schwierig ist und dann zweitens, also wegen den Konzertreihen. Generell habe ich angefangen, Konzertreihen zu organisieren, damit die Panflöte präsenter wird in Wien vor allem. Auch in kleinen Sälen, damit das Publikum die Panflöte in diesen klassischen Rahmen kennenlernt. Und wir haben natürlich dann die vier Jahreszeiten. Im ersten Teil war hauptsächlich klassische Musik, im zweiten Teil haben wir auch Filmmusik und rumänische Musik präsentiert und die Besetzung war Panflöte begleitet vom Streichquintett. Und bei der zweiten Konzertreihe ging es darum, Komponisten zu begeistern, für die Panflöte neue Werke zu schreiben. Und bei der dritten Konzertreihe hatte ich die Idee, die Panflöte mit einem zweiten Instrument in Dialog zu bringen. Wir haben zwei Panflötisten eingeladen, also ich und ein Akkordeonspieler aus Deutschland. Und ich denke immer, ich bin sehr kreativ unterwegs und ich denke immer an solche Zusammenhänge. Außergewöhnliche Kombinationen, Panflöte, Querflöte, Panflöte, Zimbalom. Es ist sehr oft in Rumänien zu hören, zum Beispiel in der traditionellen rumänischen Musik. Mhm. Also ja.
0: Ich wollte nämlich auch gerade ansprechen, weil gerade Panflöte und Akkordeon ist schon eine ungewöhnliche Kombination. Aber sehr interessant, finde ich. Ja.
1: Ich würde sagen, hören wir mal was von den vier Jahreszeiten, oder?
2: Ja, gerne.
1: Andrea, hören wir mal den ersten Titel, haben wir, glaube ich, ausgesucht.
2: Ja, genau. Den ersten Titel ist eigentlich aus den vier Zeiten der Frühling. Erster Satz, Allegro, mit dem Südwestdeutschen Kammerorchester unter der Leitung von Douglas Bostock und arrangiert von Carlos Pino Quintana.
0: Ja, okay. Gut. Dann hätte ich gesagt, ja, hör mal ran. Let's go.

0: Wunderschön.
1: Dankeschön.
0: Meine nächste Frage wäre, wie funktioniert die richtige Ansetztechnik, um den Tonumfang auf der Panflöte zu meistern? Weil du hast mir im Vorgespräch erzählt, es gibt ja zwei verschiedene Panflöten. Es gibt die rumänische und die aus Anden. Und da ist ja ein Unterschied. Die genau. Anden hat, also die zwei Reihen.
1: Genau, genau.
0: Und die rumänische hat nur eine.
1: Richtig, richtig.
0: Das heißt, es hat mit der Höhen und Tiefe was zu tun, wenn ich mal das richtig gemerkt habe.
1: Es hat
0: der Tonlagen, oder?
1: Es hat eher mit den Töne und Halbton, also mit Ton- und Halbtonschritten zu tun. Die Panflöten aus Südamerika sind auf zwei Reihen geteilt, damit eigentlich, also auf einer Reihe die diatonische Rohre in die Reihe reinkommen sozusagen und dann auf die andere Reihe sind die Halbtonschritte. Auf der rumänischen Panflöte ist alles drauf.
0: Okay, in
1: einen. Die Panflöte, die rumänische Panflöte besteht aus 22 Rohren. Das heißt, jedes Rohr entspricht einem Ton, ist in G-Dur gestimmt, diatonisch. Okay. Durch Kippen kann man die Halbtonschritte erreichen. Also die schwarzen Tasten am Klavier hat man auf der Panflöte durch Kippen.
0: Okay, und es gibt ja gebogene Grade aus Bambus, aus Holz, aus Metall oder ich weiß nicht, was das ist.
1: Genau.
0: Metall?
1: Metall gibt es auch, ja.
0: Ja.
1: Es gibt auch 3D-Panflöten jetzt.
0: Ist da ein großer Unterschied zwischen den Instrumenten?
1: Ja.
0: Und welche ist deine Lieblings? Bambus oder Holz?
1: Ich habe gerne Ebenholzflöte. Meine alte Altpanflöte ist aus Ebenholz. Die übliche Panflöte ist aus Bambus. Es gibt unterschiedliche Panflöten, Altpanflöte, Tenor und Basspanflöte. Das heißt, die Töne werden dann tiefer und tiefer. Und ja, meine Lieblings ist Ebenholz.
0: Hm? Spinning Dominic, your next question, and then we'll play again music, or?
2: Yes. Genau, ich nehme halt auch an, wenn wir gerade von Panflöten auch gesprochen haben, aus den verschiedenen Materialien, kommt auch drauf an, welche Atmosphäre man einem Song wahrscheinlich verleihen möchte. Dementsprechend spielt man dann wahrscheinlich eine Panflöte aus anderen Materialien oder so. Nehme ich an. Ich weiß, ich kann mich irren.
1: Ich glaube, es hat eher mit der Klangvorstellung zu tun.
2: Ja, genau. Richtig.
1: Jeder Musiker hat eine Klangvorstellung und meine ist so klar und brillant wie möglich. Ich habe daran gearbeitet und entwickle mich weiter in dieser Richtung, dass die Panflöte so klar und schön wie möglich klingt. Und daher die Ebenholz schafft eigentlich diese Klangfarbe und ja.
2: Okay, jetzt ist noch meine Frage, wie du angefangen hast, Panflöte zu spielen. Natürlich, die ersten Schritte sind immer sehr, sehr schwer. Und ich weiß noch, wie ich angefangen habe, Gitarre zum Beispiel zu spielen. Ja, Tabulatoren zu lernen ist ein Ding. Aber bis man das dann mal einsetzen kann und einen Song spielen kann, das dauert ja. Wie lange hat es bei dir gedauert, bis du dann so einen Song begleiten konntest auf der Panflöte?
1: Die Panflöte ist tatsächlich ein schwieriges Musikinstrument. Man unterschätzt das oft. Es hat viel mit der Atmung zu tun. Ich habe mit 12 angefangen, Panflöte zu spielen und natürlich die Langnoten aushalten. Es ist immer eine Herausforderung, vor allem diese Intonation zu behalten. Am Anfang wird es einfach schwindlig. Es ist so. Und natürlich dann die Rohre zu erwischen, die Intervalle zu üben und so weiter. Bei mir ging es ziemlich schnell, aber es war trotzdem schwierig.

0: fertig. Ich kann es nicht genau sagen, wie lange es gedauert hat, ein Stück zu spielen. Aber ich war schnell unterwegs.
1: Okay. Dann Konrad, du hast jetzt gesagt, jetzt machen wir wieder einen Musikbreak.
2: Weil wir schon so eine berühmte Panflönistin haben, wenn ich es richtig ausspreche, dann müssen wir auch Musik davon spielen.
0: Gerne.
2: Vier Jahreszeiten kommt jetzt Titel 2.
0: Titel 2 ist der zweite Satz aus dem Frühling mit Südwestdeutsches Kammerorchester Pforzheim unter der Leitung von Douglas Bostock Largo.
2: Okay, hören wir da rein und ja, dann hören wir uns wieder.
1: Genau.

0: Ja, liebe Zuhörer, Zuhörerin, auch wieder ein schönes, schöne Musik, wirklich was ganz Schönes. Haben wir noch nie gehört, klassische Musik mit Panflöte. Meine nächste Frage, Entschuldigung, liebe Zuhörer.
1: Jetzt machen wir wieder Fragen, noch keine Musik. Na Spaß, let's go, Konrad.
0: Welche besonderen Techniken, zum Beispiel für das Vibrato oder Halbtöne, die wir schon vorhin angesprochen haben, erfordern das meiste Üben? Und was ist Vibrato?
2: Vibrato kennst du ja auch von der Geige, oder?
0: Ja, aber und für die Zuhörer und Zuhörer, die vielleicht nicht wissen, Vibrato. Ja, okay.
2: Ja, es ist wenn der Ton schwingt.
0: Ja.
2: Wenn der Ton zum Schwingen gebracht wird, sozusagen durch eine Bewegung. Und mit der Panflöte wird es mit der linken Hand gemacht.
0: Okay.
2: Sozusagen. Genau, es ist eine bestimmte Technik dafür gedacht. Und die Halbtonschritte sind am meisten schwierig, weil man den Kiefer dafür verwendet. Also durch die Kieferbewegung und Lockerheit den Lippen kann man zu den Halbtonschritten kommen. Das heißt, dadurch wird die Panflöte dann gekippt und die Hälfte des Rohrs abgedeckt.
1: Okay. Ja, mal interessant in die Technik, da ein bisschen einen Einblick zu bekommen. Ja.
0: Wenn man schon so ein interessante und erfahrene, wie heißt es, Panflötistin haben im Studio, kann man ein bisschen auch in die Technik reingehen. Meine nächste Frage, die Panflöte ist eine sehr alte Geschichte, die bis in die Mythologie zum Gott Pan zurückreicht. Wie spürst du diese Traditionen in deiner heutigen Musik?
2: Die Panflöte ist sehr mit der Natur verbunden und ich hole mir immer Inspiration aus diesem Prinzip. Atmung heißt Leben und ich versuche dann mit diesem Prinzip auch die Stücke auszuwählen oder das Repertoire zu entwickeln. Es ist ganz unterschiedlich.
0: Okay. Spinning Dominic, your next question. Und dann haben wir ja noch eine Überraschung für uns.
1: Genau. Korrekt. Gut, Andrea, jetzt ist noch meine nächste Frage. Wir haben ja viel über vier Jahreszeiten, Vivaldi eigentlich gesprochen, aber ich habe auf deiner Website gelesen, du hast noch ganz, ganz andere Komponisten, klassische Komponisten im Repertoire. Ist es für dich wichtig, ein breites Repertoire an Musik zu haben?
2: Ja, es ist mir tatsächlich wichtig, ein breites Repertoire zu präsentieren und vor allem neue Kompositionen für Panflöte und unterschiedliche Besetzungen. Daher versuche ich immer, Komponisten zu begeistern, für die Panflöte neue Stücke zu schreiben. Genau.
0: Gut.
1: Alles klar. Na gut.
0: Welche Überraschung haben wir denn? Hast du?
1: Was habe ich noch vorbereitet? Genau. Und zwar einen, wenn wir schon so im Sommerfeeling vorher waren, hätte ich gesagt, wir haben noch einen Sommersong. Und zwar ein junger Musiker hat auch gestern einen Song released, der heißt Kompatibel. Und ja, dieser junge Musiker ist niemand anderer als Mark Koder. Und er hat uns auch eine kleine Message vorbereitet. Also, hätte gesagt, hören wir mal den Kompatibel rein. Okay, dann.
0: Rein.
1: Let's go.
3: 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Viel Spaß!
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0: Gut, liebe Zuhörer und Zuhörerinnen, das war Kompatibel von Marc Koda. Ist gestern released und ich finde, das hat auch so ein bisschen Sommerfeeling auf jeden Fall. Ne?
1: Also gute Stimmungssong. Ja. Wieder eine Premiere für
0: Wieder eine Premiere für uns, Radiopremiere, ja.
1: Radiopremiere.
0: Schaut aus an Marc Koda. Okay, Konrad, deine nächste Frage.
1: Ja, meine nächste Frage ist, wie stimmt man eine Panflöte? Weil bei der Gitarre hast du eine Stimmgabel. Wie stimmt man die Panflöte? Wie geht das?
2: Also zuerst mal, die Panflöte wird gestimmt durch die Länge des Rohrs sozusagen. Je länger das Rohr ist, desto tiefer und je kleiner, desto höher. Und die Feinstimmung kommt dann mit Bienenwachs.
1: Okay.
2: Wenn der Ton zu tief ist, wird Bienenwachs drauf gepresst. Und wenn es zu hoch ist, wird dann rausgenommen, nochmal dann gepresst, sozusagen drauf gepresst.
1: Okay.
2: Ja.
1: Liebe Zuhörer und Zuhörer, jetzt haben wir ja noch eine Überraschung. Jetzt kommt was ganz live gespielt.
0: Yes.
1: Eines meiner liebsten Songs, die es mit der Panflöte gibt, von der Panflöte, der einsame Hirte. Ich glaube, das kennt die alten Zuhörer und Zuhörer, die ältere Generation, kennen das sicher, das Lied.
0: Ja, jetzt müssen wir dazu sagen, die Panflöte wird live gespielt und wir sind hier immer dankbar für Live-Musik. Ja, also wir wissen das immer sehr, sehr zu schätzen. Und jetzt brauche ich ein bisschen, ja, ich spiele die, also man muss sich das jetzt so vorstellen, der Rest wird eingespielt und die Panflöte wird live gespielt. Also kann ich jetzt, wann ist mein Einsatz, wann muss ich Play drücken?
1: Jetzt,
0: okay, liebe Zuhörer und Zuhörerinnen, wir hören jetzt der einsame Hirte und zwar den, und wie gesagt, der Panflötenteil ist live gespielt.

0: Ja, liebe Zuhörer und Zuhörerinnen.
1: Wunderbar. Live-Musik ist immer so super bei uns im Studio, oder? Das ist genial.
0: Gänsehaut hatte ich. Ich hatte Gänsehaut. Danke, dass du mir den Wunsch erfüllt hast.
2: Ja, sehr gerne.
0: Danke dir. Spinning Dominic.
1: Genau. Jetzt haben wir dich live bei uns im Studio gerade gehört. Aber jetzt ist meine Frage, wann trittst du wieder auf? Wo kann man dich sonst noch live sehen?
2: Demnächst kommt eine Tour nach China.
1: Oh.
2: ich spiele dort mit einer Pianistin, Maria Pankiv heißt sie. Und genau, wir sind dort auf Tour mit 6 Konzerten. Ansonsten in der Nähe von Wien, also eigentlich in Niederösterreich, kann man mich am 12. und am 13. September hören mit dem Ensemble Concilio Musicum Wien unter der Leitung von Christoph Angerer. Mehr Informationen kann man zum Beispiel auf der Webseite Heidengesellschaft zum Beispiel finden. Mhm. Genau, und ansonsten bin ich in Oberösterreich im Herbst und im Winter mit, auch mit Weihnachtskonzerten. Das nächste Jahr bin ich in Tschechien und genau, es geht so weiter.
1: Also viel unterwegs, kann man sagen.
2: Ja.
1: Und du hast vorhin eine Website erwähnt, magst du uns kurz sagen, deine Website und wo man bei dir so aktuell bleiben kann? Sind da Konzerte, sind da alles?
2: Sicher gerne. Meine Website lautet www.andreakira.com, Andrea mit Doppel-E geschrieben. Und ansonsten bin ich auch auf Instagram und Facebook ziemlich aktiv, da kommen die Neuigkeiten am schnellsten.
1: Mhm.
2: Genau.
1: Okay, Konrad.
0: Okay. Liebe Andrea, du hast uns ja auch eine CD mitgebracht von Wojciech Chalupka, wenn ich es richtig ausgehe.
2: Wojciech Chalupka. Ja, genau.
0: Wojciech Chalupka mitgebracht. Um was geht's da? Was ist das? Das hören wir jetzt dann als nächstes.
2: Genau, also Wojciech Chalupka ist ein junger polnischer Komponist. Er hat sich für die Panflöte interessiert und vor allem für diese Besetzung Panflöte und Akkordeon. Er hat eine neue Komposition geschrieben mit starken Kontrasten und sehr virtuos. Daher ja, freue ich mich, dass wir heute zeitgenössische Musik präsentieren können, neue Kompositionen für Panflöte und Akkordeon. Genau.
0: Okay, hören wir rein.

0: Ja, liebe Zuhörer und Zuhörerinnen, das sind wir wieder.
1: Aber ich hätte gesagt, machen wir gleich ein bisschen Live-Musik im Anschluss, oder?
0: Ja, natürlich. Live ist live, schon wie Opus gesagt
1: hat. So wie Opus schon gesagt hat, ja, das ist true. Ich habe schon alles vorbereitet, also geht schon? Kann ich schon die magische Play-Taste drücken, okay?
0: Ja, kannst du.
1: Okay, let's go.

0: Sehr, sehr, sehr, sehr stark.
1: Wow.
0: Wieder Live-Musik, wow. Ja, die Panflöte war live gespielt, also das ist schon sehr, sehr krass. Du, Andrea, jetzt ist meine Frage, unterrichtest du auch Musik oder gibst du Unterricht? Erzähl mal.
2: Ja, aktuell unterrichte ich in Oberösterreich an 3 Musikschulen. Landesmusikschule Wels, Landesmusikschule Leoning und Musikschule der Stadt Linz. Ich habe aktuell 35 Schüler und Schülerinnen, die leidenschaftlich Panflöte erlernen.
0: Alles klar, alles klar. Ja, lieber Konrad.
1: Titel 11.
0: Ja, Titel 11 ist dann schon unsere Verabschiedung, denn
1: ja.
0: Die Sendung neigt sich dem Ende leider schon. Ne? Eine Stunde ist gar nicht so lange, deswegen hören wir da jetzt noch rein.

0: Ja, liebe Zuhörer und Zuhörerinnen, ihr wisst, wenn ihr das hört, neigt sich die Sendung zu Ende. Andrea, danke schön, dass du dir die Zeit genommen hast und ins Studio gekommen bist. Deine famous last words für den heutigen Tag, für unsere Zuhörer und Zuhörerinnen. Deine famous last words für den heutigen Tag. Deine letzten Worte für den heutigen Tag.
1: Vielen Dank für die Einladung. Es hat viel Spaß gemacht und ich freue mich, dass ich die Panflöte live gespielt habe.
2: Ja, uns hat es auch sehr, sehr gefreut.
0: Ja, euer Moderator Konrad Müller sagt auch ciao, tschüss, schönes Wochenende. Ich hoffe, es hat euch gefallen, die Sendung. Und bis zum nächsten Mal. Ciao, tschüss. Und jetzt hören wir noch die letzten Töne.

0: Ja, Radio Orange, Müller, grüß Gott. Wir haben noch kurz einen Anrufer.
1: Okay, na, es ist schon mal ein Anrufer auch mal. Das ist eine große Ehre, muss man dazu sagen, ja. Aber man muss sagen, die Sendung neigt sich jetzt wirklich langsam dem Ende zu. Wir haben noch 25 Sekunden. Und ja, aber das wollten wir natürlich noch.
0: Okay, danke schön. Okay, ciao. Danke dir. Dann, Papa.
1: Ah ja, was war denn das, Konrad?
0: Ein Anrufer, der sich bedankt hat für die schönen Sendungen, was wir machen.
1: Wow, das ist doch meine Ehre. Also, ich wünsche auf jeden Fall, da müssen wir uns aber jetzt schon verabschieden, Leute. Schönes Wochenende.
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3: Liebe Hörerinnen und Hörer des Freien Radio Freistadt und von Radio Froh, zu unserer monatlichen Sendung darf ich Sie auch heute wieder sehr herzlich begrüßen. Danke an unsere liebe Claudia für die angenehme Zusammenarbeit. Schön, liebe Hörerinnen und Hörer, dass Sie uns auch weiterhin die Treue halten. Mein Name ist Erna, ich bin bei Al-Anon. Für das Jahr 2026 haben wir uns wieder für Themen entschieden, über die sie zu sprechen uns wichtig erscheint. Nils, Paulina und Sophia werden heute ihre Erfahrung, Kraft und Hoffnung zum Thema Neue teilen. Dazu haben sie Texte aus der Al-Anon-Literatur verwendet und diese durch ihre Gedanken erweitert. Vorausschickend möchte ich noch festhalten, dass unsere Formulierungen immer geschlechtsneutral aufzufassen sind. Die Abkürzung Al-Anon steht für die englische Bezeichnung Alcoholics Anonymous Family Groups. Zur Erinnerung, oder wenn Sie die letzten Sendungen nicht gehört haben, noch einmal einige Informationen über Al-Anon generell. Die Al-Anon-Familiengruppen sind eine Selbsthilfegemeinschaft, die sich ausschließlich an Angehörige und Freunde von Alkoholikern richtet. Sie bieten Betroffenen Trost und Hilfe. Der regelmäßige Besuch der Selbsthilfegruppen verhilft zu einer veränderten Sicht und Denkweise über die Familienkrankheit Alkoholismus. Angehörige erkennen, dass sie als Familienmitglieder, Partner, Kinder oder Freunde schuldlos sind und das Trinken des Alkoholikers nicht stoppen können, egal wie sehr sie sich anstrengen, den Alkoholkonsum zu kontrollieren. Sie lernen, ihr eigenes, vernachlässigtes Leben wieder in die Hand zu nehmen, statt sich weiterhin auf das des Alkoholikers zu konzentrieren. Die Selbsthilfegruppen vermitteln die Einsicht, dass der Alkoholiker die Folgen seines Handelns selbst tragen muss und dass die Angehörigen aufhören, ihm die Konsequenzen seines Suchtverhaltens abzunehmen. Der regelmäßige Besuch der Gruppen stärkt die Selbstverantwortung und schafft ein Gefühl für gesunde Grenzen. Durch die veränderte Einstellung kann der Angehörige seinem Leben wieder eine eigene, positive Richtung geben. Wenn wir zu Al-Anon kommen, werden wir von anderen begrüßt, deren Leben einen ähnlichen Verlauf genommen hat wie unseres. Zu Beginn des Meetings hören wir die folgenden Begrüßungsworte und irgendwie spüren wir, dass diese Worte von Herzen kommen. Für Sie, liebe Hörerinnen und Hörer, möchte ich nun diese Begrüßung vorlesen. Wir heißen dich in unserer Al-Anon-Familiengruppe herzlich willkommen und hoffen, dass du in dieser Gemeinschaft die Hilfe und Freundschaft findest, die wir genießen dürfen. Wir leben mit dem Problem Alkoholismus oder haben damit gelebt. Daher verstehen wir dich vielleicht besser als irgendjemand sonst. Auch wir waren einsam und enttäuscht, aber in Al-Anon entdecken wir, dass keine Situation wirklich hoffnungslos ist und dass wir Zufriedenheit und sogar Glück finden können, unabhängig davon, ob der Alkoholiker noch trinkt oder nicht. Wir empfehlen dir sehr, unser Programm auszuprobieren. Viele von uns kommen mit seiner Hilfe zu Lösungen, die zu Gelassenheit führen. Von unserer eigenen Einstellung hängt viel ab. In dem Maße, wie wir lernen, unser Problem aus dem richtigen Blickwinkel herauszusehen, verliert es die Macht, unsere Gedanken und unser Leben zu beherrschen. Die Situation in der Familie wird sich ändern, wenn wir die Al-Anon-Gedanken leben. Ohne solche spirituelle Hilfe ist es für die meisten von uns zu schwierig, mit einem Alkoholiker zusammenzuleben. Unser Denken verwirrt sich bei dem Versuch, Lösungen zu erzwingen, und wir werden reizbar und unvernünftig, ohne es zu bemerken. Das Al-Anon-Programm basiert auf den 12 Schritten. Die haben wir von den anonymen Alkoholikern übernommen, die wir Schritt für Schritt und einen Tag nach dem anderen in unserem Leben anzuwenden versuchen, gleichzeitig mit unseren Slogans und dem Gelassenheitsspruch. Die gegenseitige, liebevolle Hilfe und die tägliche Lektüre von Al-Anon-Literatur machen uns dann bereit für das wertvolle Geschenk der Gelassenheit. Die Al-Anon-Gemeinschaft ist anonym. Alles, was hier im Meeting und unter vier Augen gesagt wird, muss vertraulich behandelt werden. Nur so können wir uns frei heraus sagen, was wir auf dem Herzen haben, denn dadurch helfen wir einander in Al-Anon. Zu Beginn der Gelassenheitsspruch, interpretiert von Jonathan Winters, und dann teilt Nils seine Gedanken und Erfahrungen zum heutigen Thema Neue

0: God grant me the serenity to accept the things I cannot change, courage to change the things I can, and wisdom to know the difference. 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Amen.
1: Hallo, mein Name ist Nils und ich bin aufgewachsen in alkoholkranker Familie. Ich lese jetzt den 3. April aus, nur einen Tag nach dem anderen in Al-Anon. Seite 94. Es ist wirklich nicht so schwer, an Wunder in Al-Anon zu glauben. Wir sehen wunderbare Veränderungen an Leuten, die als Neue voller Selbstmitleid, Groll und Furcht waren. Ihre alkoholische Situation zu Hause braucht sich noch nicht einmal gebessert haben. Aber was sie in Al-Anon lernen, verändert ihre eigene Einstellung gewaltig. Sie gewinnen Vertrauen und Ausgeglichenheit. Sie kommen aus ihrer Isolation heraus und interessieren sich für andere, die in einer ähnlichen Lage sind wie sie selbst. All dies kann der gesunden geistigen Einstellung zugeschrieben werden, die Al-Anon vermittelt, aber Wunder ist bestimmt ein gutes Wort, diese Ergebnisse zu beschreiben. Überlegung für heute. Hoffnung ist die erste Gabe, die ein Neuer durch Al-Anon empfängt. Wenn er sieht, wie andere über ihre Probleme hinauswachsen, wenn er von der Situation anderer hört, die viel schlimmer als seine eigene ist, und wenn er die Atmosphäre der Liebe und des Wohlwollens in sich aufnimmt, geht er voll neuen Lebens nach Hause. Noch ein Zitat. Ich will jederzeit bereit sein, einen Neuen an der Hand zu nehmen und den verborgenen Mut und das Vertrauen, das in jedem von uns existiert, ans Licht zu bringen. Ich will durch diese Betreuung dazu beitragen, dass Al-Anon ein weiteres Wunder wirken kann.
2: Zwischendurch etwas Musik. Queen mit Friends Will Be Friends. Dann spricht wieder Nils.

Ja, mich hat dieser Text angesprochen, weil ich in letzter Zeit viele neue Leute in Al-Anon und in den Meetings getroffen habe. Und eine Sache ist auf jeden Fall, stimmt so auch, wie ich es von anderen Leuten gehört habe, ist, dass es extrem wertvoll ist, weil ich dadurch auch eben sehe, wie weit ich gekommen bin. Also, dass ich da eben dieses Wunder sehe, was bei mir irgendwo schon passiert ist oder noch immer passiert. In dem letzten Meeting, wo ich war, habe ich irgendwie gemerkt, wie viel reifer ich geworden bin durch das Programm und wie viel positiver und vor allem auch, wie viel mehr ich mich selbst kennengelernt habe und weiter noch kennenlernen werde. Und das war extrem wertvoll. Also ich bin ja auch generell, wie soll ich sagen, früher habe ich immer eher diese Einstellung gehabt, irgendwie was an mir nicht passt oder eben ich tue mir immer noch schwer mit dieser Haltung, dass ich immer irgendwas verbessern muss an mir oder ich passe nicht so, wie ich bin und ich muss weiter und weiter mich verbessern und dann diesen Vergleich zu sehen, wenn neue Meetings sind und dann oft eben der erste Schritt an der Reihe ist, dass ich merke, okay, das ist ein Schritt, der natürlich immer noch immer gut ist zu wiederholen. Und gleichzeitig merke ich aber, ich denke schon viel anders über ihn. Also meine Einstellung hat sich geändert, so wie es auch im Text steht. Und ich habe das am Anfang nicht für möglich gehalten. Also ich bin ja nach oder in Al-Anon gekommen, weil ich eben einen Tiefpunkt hatte und es mir so schlecht ging und ich hätte mir nie träumen lassen können, dass wirklich meine Einstellung irgendwie sich ändert. Weil ich dann, ich glaube, hätte mir damals jemand gesagt, oh, du musst deine Einstellung ändern oder wahrscheinlich habe ich es in manchen Texten auch gelesen, dann wollte ich das nicht so auf die Art akzeptieren. Aber dadurch, dass ich immer wieder gekommen bin, hat sich es dann, ich sag mal, fast von alleine. Also natürlich habe ich dazu beigetragen, weil ich offen war und im Programm gearbeitet habe, aber es war gut, weil es eben so schrittweise passiert ist. Und ja, ich muss sagen, damals war ich ja der Neue und ich habe gleich irgendwo mich richtig gefühlt. Also nicht fehl am Platz, sondern richtig am Platz. Und ja, ich muss sagen, das ist eben auch so etwas, also ich

0: setzen. Und das ist auch irgendwie so schön, also dass man kommt hin und man wird gleich irgendwie mit offenen Armen empfangen. Ich glaube, das ist auch sehr, es war für mich sehr wichtig am Anfang, dass ich so eben diese Akzeptanz, die ich sonst irgendwo, sonst nirgendwo so gefühlt habe. Und es ist auch spannend, weil wenn neue von ihren Krisen erzählen, nicht nur, dass ich merke, wie sehr sich meine Einstellung geändert hat und wie sehr ich quasi schon von diesem Wunder beschenkt wurde, sondern manchmal ist es auch gut, weil dann Sachen irgendwie geteilt werden, die ich vielleicht gar nicht mehr wirklich in Sicht hatte oder die ich vielleicht auch weggeschoben habe. Und es ist dann immer, es ist immer gut, dann die Sachen nochmal anzuschauen. Und dann manchmal ist es sogar so, dass ich dann auch aktuelle Themen habe, die dazu passen zu irgendwie zu diesen Krisen, die viel auch am Anfang vorkommen, wenn man neu in Al-Anon ist. Und was ich auch sehr, sehr wichtig finde, ist, ich schätze neue Menschen in Al-Anon so unheimlich, weil ich mag es sehr gerne, in meine Stammgruppen zu gehen. Nur natürlich ist es so nach einer Zeit, dass man die Geschichten oder Erfahrungen von den anderen schon öfter gehört hat, beziehungsweise einfach sehr gut kennt. Und das ist jetzt per se nichts Schlechtes, aber es ist so schön, weil die neue Person dann irgendwie so einen neuen Wind reinbringt und dann man Erfahrungen hört, die eben man bis jetzt nicht gehört hat und es auch nicht nur einen selbst, sondern die ganze Gruppe irgendwie dazu anregt, vielleicht etwas aus einer bisschen anderen Sicht auch mal zu sehen oder zu bedenken, ja. Und deswegen, ich finde, neue sind eben extrem wichtig und deswegen war es auch so, dass ich in manchen Gruppen auch wirklich dann eine Gruppeninventur gemacht habe. Ja, was können wir denn anders machen oder gibt es irgendwas, was wir machen können, damit sich neue Menschen wohler bei uns fühlen und nicht nur einmal kommen, sondern mehrmals kommen wollen, wiederkommen wollen und nicht nur wiederkommen, sondern bleiben wollen auch. Eben, weil ich all das, was ich jetzt gesagt habe und auch wie sehr ich finde, dass neue wichtig für eine Gruppe sind, so ist es tatsächlich manchmal auch schwer, dass man irgendwie eben nicht mit der Gruppe irgendwie stecken bleibt oder eben immer weniger wird. Deswegen ist es eben nicht nur dass Al-Anon irgendwie vielleicht für die Neuen sehr wichtig ist, sondern Neue sind auch für Al-Anon extrem wichtig. Ja. Danke fürs Zuhören.
1: Danke, Nils, für deinen Beitrag. Liebe Hörerinnen und Hörer, schön, dass Sie das Freie Radio Freistadt eingeschaltet haben. Nach den Eagles, New Kid in Town, spricht Paulina zu unserem Thema Neue.

0: Mein Name ist Paulina, aufgewachsen in einer alkoholkranken Familie und ich gehöre zu Al-Anon. Ich danke dem Team von Radio Freistadt für die Gelegenheit, über das Thema Neue im Meeting meine Erfahrung, Kraft und Hoffnung mit euch zu teilen. Zur Einstimmung lese ich einen Text aus der Al-Anon-Literatur, das Buch So wirkt Al-Anon, Seite 17, zweiter Absatz. Wenige von uns kommen zu Al-Anon in der Hoffnung, sich selbst zu ändern. Meistens kommen wir, weil alles, was wir getan haben, um unser Problem zu lösen, erfolglos blieb und wir keine Lösungsvorschläge mehr haben. Wir kommen auf Anregung einer Klinik, in der der Alkoholiker behandelt wird, oder eines Gerichtes, oder um einem gerade trocken gewordenen Freund oder Angehörigen zu helfen. Ein unerwarteter Verlust wie eine Scheidungsklage oder Krankheit oder Tod eines geliebten Menschen können uns zu Al-Anon bringen. Vielleicht besuchen wir unser erstes Al-Anon-Meeting, um einen Freund zu unterstützen, der Hilfe braucht, um mit der Familienkrankheit Alkoholismus umgehen zu können. Während des Meetingsverlaufs stellen wir fest, dass wir unsere eigene Geschichte hören.
1: Bevor es weitergeht mit Paulinas Beitrag, wieder Musik. Elvis Costello mit She.

0: Auch ich war einmal eine Neue. Ich habe zwei Anläufe gebraucht, um in mein erstes Meeting zu gehen. Das ist nun schon 35 Jahre her und ich wundere mich manchmal über mich selber, dass ich noch immer zur Gemeinschaft aller Non gehöre. Es ist für mich nicht selbstverständlich, so lange dabei zu sein. Mein Leben ist eine Aneinanderreihung von Kontaktabbrüchen, teils von mir selbst, aber auch von Menschen, die mich verlassen haben. Es ist mir nicht leicht gefallen, über die Schwelle des Meetingsraums zu treten. Angst, Zweifel und auch Wut auf meinen alkoholkranken Vater quälten mich. Und noch Jahre später haderte ich mit meiner höheren Macht, warum ich es nötig habe, zu Al-Anon zu gehen, anstatt Schatzmeisterin im Discofox zu sein. Aber bereits nach 2 Jahren Zugehörigkeit hat mich die höhere Macht an der Hand gefasst und mich zum DLT Erwachsene Kinder in Berlin geführt. Da hatte ich dann langsam ein Gefühl des Angekommenseins verspürt und erste Freundschaften geschlossen. Auch heute noch bin ich immer wieder eine Neue. Das kann ein Aufenthalt im Krankenhaus sein, ein neuerlicher Besuch in der Tanzschule nach 15 Jahren Pause und so weiter. Meine Angst vor Neuem, vor Menschen und Situationen hat sich wesentlich verändert. Ein großes Treffen wie das DLT ist pure Neugier und Freude auf neue Begegnungen. Mit dieser Freude, dass ich zu Al-Anon gehöre, möchte ich denen, die unter dem Alkoholismus eines suchtkranken Familienmitglieds leiden, Mut machen, in ein Al-Anon-Meeting zu gehen. Ich habe in den vielen Jahren etliche Menschen im Meeting begrüßen und willkommen heißen dürfen. Es schmerzt mich nach wie vor, wenn neue über kurz oder lang vom Meeting wegbleiben. Es ist für mich nur möglich, Genesung und Gelassenheit zu erfahren, wenn ich ein Meeting besuchen kann, wo mehrere Menschen anwesend sind. Ich sage dann, weil ihr hier seid, kann ich auch da sein. Es heißt ja auch Selbsthilfegruppe und nicht Selbsthilfe allein. Die Gruppe gibt mir das Gefühl, dass sie tragfähiger ist, als ich alleine. Al-Anon ist jetzt die Familie, die der Alkoholismus meines Vaters zerrissen hat. Al-Anon hat diese Zerrissenheit wieder zusammengefügt. Heute bin ich sehr dankbar dafür, in einer weltweiten Gemeinschaft sein zu dürfen. Es sind etliche Wunder passiert, seitdem ich den ersten Schritt in den Meetingsraum setzte. Es ist die Gnade meiner höheren Macht, die mich ins Meeting geführt hat und die mich bis heute ohne Wenn und Aber bleiben lässt. Ich bete zur höheren Macht, sie möge uns neu schicken, damit mein Stammmeeting in Eisenstadt bestehen bleibt. Ich trage gern zum Erhalt des Meetings bei, indem ich durch meine Anwesenheit und meinen Dienst das Meeting unterstütze und erhalte. Ich übergebe meinen Wunsch zur Erhaltung des Meetings an meine höhere Macht ab. Sie möge das Meeting nach ihrem Willen gestalten und erhalten. Liebe Freundinnen und Freunde, liebe Zuhörer dieser Sendung, ich danke euch fürs Zuhören und verabschiede mich mit lieben Grüßen von euch.
1: Danke, Paulina, für deinen Beitrag. Sie hören die Sendung Al-Anon im Freien Radio Freistadt. Nach einer kurzen Musikpause, eine Interpretation der 12 Schritte, Teil Sophia, ihre Gedanken zu unserem heutigen Thema, Neue.

0: Hallo, hier spricht Sophia, ich bin bei Alanon. Heute darf ich zu unserem Thema einen Text aus Alatin, ein Tag nach dem anderen, Seite 262, vorlesen. Neue in Alatin fühlen sich oft in einer feindseligen Welt. Sie meinen, in einem Meer von Schwierigkeiten zu ertrinken. Sie erkennen nicht, dass sie viele ihrer Probleme selbst verursacht haben. Jeder von uns musste etwas über die Krankheit Alkoholismus lernen, bevor wir Ruhe und Frieden in uns finden konnten. Dazu brauchten wir Zeit. Neue sind besondere Menschen. Wenn sie zu Alatin kommen, bereichern sie unser Leben, aber auch ihr eigenes. Aber wir sollten uns hüten, sie mit zu vielen Informationen zu überschwemmen. Eine herzliche Aufnahme und Worte der Hoffnung sind alles, was sie anfangs brauchen können. Das wird sie veranlassen, wiederzukommen. Tiefsinnige Gedanken sollten später kommen, wenn die Zeit dazu reif ist. Zum Nachdenken. Als ich erstmals zu Alatin kam, waren es Gefühle und weniger Worte, die in mir den Wunsch weckten, wiederzukommen. Es waren Liebe und Verständnis, die mir sagten, hierhin gehörst du. Heute nehme ich mir Zeit, neue willkommen zu heißen. Das hilft uns beiden, daran zu denken, dass wir zu einer Gruppe von besonderen Menschen gehören.
1: Nach Over the Rainbow, gesungen von Israel Kamakaviwole, geht's weiter mit Sophias Beitrag.

0: Hallo, hier spricht wieder Sophia und jetzt mit eigenen Gedanken zum Thema, wenn Neue kommen. Manchmal kommen Menschen in das Meeting, weil sie in einem Vortrag über die Existenz von Al-Anon gehört haben. Manchmal haben sie über die Meetings in Hinweisen gelesen, manchmal bekommen sie den Tipp von Ärztinnen und Therapeutinnen. Manchmal, so wie bei mir, bekommen sie den Tipp von Bekannten. Oft bestehen die Schwierigkeiten bereits über längere Zeit, vielleicht über Jahre, und es fällt schwer zu glauben, dass man etwas dagegen tun könnte. Man fühlt sich hoffnungslos, man fühlt sich frustriert, man fühlt sich alleine und einsam mit den Schwierigkeiten. Wenn doch nur der andere, ja, was auch immer, die Lösung liegt gefühlt beim anderen. Entweder man lässt jetzt alles beim Alten, weil das zumindest kennt man, oder man wagt einen neuen Weg, der von manchen als hilfreich beschrieben wird. Der Besuch einer Selbsthilfegruppe. Und dann, irgendwann, überwindet man seine Hoffnungslosigkeit, man überwindet vielleicht Angst und lässt sich auf Neues ein. Naja, zumindest zuhören könnte man. Zumindest das Thema, die eigenen Schwierigkeiten mit Menschen der Selbsthilfegruppe besprechen, die dasselbe ja auch vielleicht durchgemacht haben. Trotzdem, ein ungutes Gefühl bleibt. Lauter fremde Menschen im Raum. Schaffe ich es, zuzuhören, ohne vielleicht zu weinen, wird erwartet, dass ich mein Leben ausbreite. Es erfordert Kraft, Wege zu verlassen, die man immer gegangen ist. Das kenne ich auch sehr gut, wenngleich ich mich auch als offen bezeichne für Neues. Es war hilfreich für mich, dass Menschen hier über sich selbst erzählt haben. Es war hilfreich zu sehen, dass ich nicht alleine war. Es war hilfreich zu spüren, wie ich freundlich aufgenommen wurde. Das Zuhören am Anfang war auch hilfreich. Ich lerne auch noch immer mehr, mich ehrlich mitzuteilen, auch wenn das anfangs unangenehm war. Kann ich mich zumuten? Und nun befinde ich mich schon länger auf dem Weg, wie ich es nenne, Verantwortung für mich zu übernehmen und Verantwortung anderen für ihr Leben zu überlassen, sozusagen loszulassen. Ja, das ist immer wieder zu üben für mich. Der Austausch mit meiner Gruppe und auch mit Neuen bringt mich hier weiter. Ich höre zu und ich lerne. Ich formuliere meine Gedanken dazu und bekomme sie so auch für mich klarer. Ich werde akzeptiert, wo immer ich auch gerade stehe in meinem Prozess. Gute 24 Stunden. Ich freue mich auf das nächste Wiederhören oder vielleicht sogar Wiedersehen. Ihre Sophia.
1: Danke, Sophia, für deinen Beitrag. Und nun Bryan Adams. Please forgive me.

Hier spricht wieder Erna. Sie hören die Sendung Al-Anon im Freien Radio Freistadt. Liebe Hörerinnen und Hörer, ich darf Ihnen zum Abschluss noch einige Hinweise zu Al-Anon geben. Wie läuft so ein Al-Anon-Meeting ab? Eine Person aus der Gruppe leitet durch das Meeting und behält die äußere Struktur im Auge. Zumeist wird ein Text aus der Al-Anon-Literatur vorgelesen oder ein persönlicher Themenwunsch vorgeschlagen und anschließend teilen diejenigen, die möchten, dazu ihre Erfahrung, Kraft und Hoffnung. Zum Ende des Meetings stehen die Teilnehmer auf und sprechen den Gelassenheitsspruch. Es gibt keine Mitgliedsbeiträge für Teilnehmer. Alle Ausgaben, die für die Erhaltung der Meetings und der Gemeinschaft Al-Anon notwendig sind, werden ausschließlich durch freiwillige Spenden jener Personen finanziert, die am Meeting teilnehmen. Alle Geldspenden sind freiwillig. Wir lehnen ausdrücklich jede Zuwendung von außen ab. Wenn Sie ein Al-Anon-Meeting besuchen möchten, brauchen Sie sich vorher nicht anmelden. Kommen Sie einfach. Das Programm der Al-Anon-Familiengruppen ist nicht religiös. Es ist ein geistiges und spirituelles Programm, das für alle zugänglich ist, egal welcher Weltanschauung oder Religion sie angehören. Es gibt auch Meetings für Kinder und Jugendliche aus alkoholkranker Familie. Diese heißen Al-Teen-Meetings. So können auch Kinder etwa ab 10 Jahren am Genesungsprogramm teilhaben. In Oberösterreich gibt es Al-Anon-Gruppen in Rohrbach, Linz, Stadl-Paura und Ried im Innkreis. Nähere Details und eine Übersicht der Meetings in ganz Österreich finden Sie auf unserer Homepage www.al-anon.at oder unter der Telefonnummer 0664 73 21 72 40 per E-Mail unter info@al-anon.at und über die Nummer der Telefonseelsorge 142 österreichweit und 24 Stunden am Tag zum Nulltarif. Wenn Sie an Al-Anon Literatur interessiert sind, können Sie diese in den Meetings kaufen oder bei unserem Al-Anon Dienstbüro bestellen. Die Adresse: Planseestraße 6/2, 6600 Reutte in Tirol. Unsere Sendung Al-Anon können Sie jeden ersten Mittwoch im Monat um 10 Uhr im Freien Radio Freistadt hören. Wiederholt wird die Sendung am darauffolgenden Donnerstag um 15 Uhr. Zum Nachhören der einzelnen Sendungen schauen Sie bitte auf die Homepage des Freien Radio Freistadt www.frf.at. Unter Sendereihen finden Sie alle Beiträge von Al-Anon zum Nachhören. Ihre Fragen, Anregungen und Kritik zur Sendung richten Sie bitte an program@frf.at. Wir möchten uns bei Ihnen für das Zuhören bedanken und hoffen, Sie konnten sich etwas davon mitnehmen. Heute darf ich Ihnen einen Satz aus dem Buch »Nur einen Tag nach dem anderen in Al-Anon« zum 1. April mitgeben. »Ich bitte meine höhere Macht um Hilfe«, meine kleinen Siege zu größeren zu machen, indem ich jeden Tag so gut wie möglich lebe für mich und alle, denen ich begegne. Es würde uns sehr freuen, Sie auch bei unserer nächsten Sendung wieder begrüßen zu dürfen. Im Mai befassen wir uns mit dem Thema Selbsterkenntnis. Passen Sie gut auf sich auf und bleiben Sie gesund. Alles Liebe und gute 24 Stunden wünscht Ihnen das Al-Anon-Radio-Team mit Nils, Paulina, Sophia
und Erna als Sendungsverantwortliche.

Hallo und herzlich willkommen, das ist die 37. Ausgabe von Jürgens Zeitmaschine. Auch am Feiertag sind wir mit dabei, am Samstagnachmittag von 14 bis 16 Uhr. Es freut mich, dass Sie wieder mit dabei sind und heute starten wir mit Sting.

Das war aus dem Jahr 1985, Sting mit If You Love Somebody, Set Them Free aus dem Album The Dream of the Blue Turtles. So einen schönen Albumtitel hat er nie wieder gehabt, Sting. Und wissen Sie eigentlich, warum er Sting heißt? Als er als kleines Kind auf eine Faschingsfeier gegangen ist, ist er als Biene verkleidet gegangen. Die Kinder haben ihn dann Sting genannt, also Stachel. Und diesen Namen hat er bis heute weiterhin als Spitznamen. Ja, was gibt's in der heutigen Sendung? Wir haben heute natürlich wieder dabei den Countdown 1981. Heute die Plätze von 80 bis 76. Da kommt einiges Interessantes. Stevie Wonder zum Beispiel, das Electric Light Orchestra oder Elton John. Dann haben wir einen Blick in den November 1983. Drei Titel aus diesem Jahr und aus diesem Monat habe ich herausgesucht. Auch da gibt es einiges Interessantes. Wir haben einen Gast heute in der zweiten Stunde, nämlich Heidi Kofler von den Trödlern. Das ist eine Laientheatergruppe, die immer wieder im Volkshaus Auwiesen auftritt. Da wird sie uns einiges drüber erzählen und auch über das neue Stück, das jetzt demnächst kommt. Und jetzt gleich, jetzt haben wir mal ein bisschen Austropop. Aus dem Jahr 1984, KGB.

Jawohl, zuerst das Motorboot und dann umsteigen in den Cadillac. Das haben wir jetzt gemacht. Motorboot 1984 von KGB, der Kurt Gober Band. Und dann Natalie Cole mit Pink Cadillac. Übrigens geschrieben wurde dieser Song wieder mal von Bruce Springsteen. Natalie Cole hat ihn 1988 veröffentlicht. Und Natalie Cole ist natürlich die Tochter, für alle, die es nicht wissen, von Nat King Cole, der in den 50ern sehr große Erfolge hatte, zum Beispiel mit Mona Lisa, When I Fall in Love oder Unforgettable. Den Song Unforgettable hat sie dann mit ihm zusammengesungen, aber nicht live, sondern zusammengeschnitten, weil er ja schon Anfang der 60er gestorben ist. Mittlerweile ist sie aber auch nicht mehr am Leben. So, wie geht's bei uns weiter? Wir haben jetzt wirkliche All-Time-Classics aus den 60ern. Und wenn ich All-Time-Classics sage, dann meine ich das auch, denn jetzt kommt zunächst mal Frank Sinatra. Den haben wir auch hin und wieder in der Sendung. Und da gibt's einen Song, der gar nicht oft gespielt wird. Robbie Williams hat ihn auch gecovert, aber wir hören's jetzt von Frank Sinatra. Ich finde das ein wirklich hervorragendes Lied, gehört öfter gespielt. 1964 war das It Was a Very Good Year. Hier ist Frank Sinatra.

Das waren zwei All-Time Classics. Zuerst natürlich Frank Sinatra, It Was a Very Good Year, gar nicht so oft zu hören, aus dem Jahr 1964, und dann aus dem Jahr 1965 Stan Getz und Astro Gilberto mit The Girl from Ipanema. Diesen Song hat übrigens auch dann ein paar Jahre später Frank Sinatra gecovert. So, jetzt schauen wir aber zurück in den November 1983. Das sind genau 42 Jahre, dass das her ist. Und da hören wir jetzt einen neuen Deutsche Welle Song, ein bisschen Filmmusik und gleich zum Beginn David Bowie. David Bowie brachte 1983 sein Album Let's Dance heraus, natürlich mit der gleichnamigen Single. Danach hatte er den Titel China Girl, und die dritte Auskoppelung aus diesem Album, die gab es dann im November 1983, und das hören wir uns jetzt an. David Bowie mit Modern Love.

David Bowie mit Modern Love, wie gesagt, dritte Single aus seinem Album Let's Dance, und produziert wurde das Ganze von Nile Rodgers. Also interessant, Nile Rodgers hat ja angefangen mit der Gruppe Chic, Le Freak, dann hat er Diana Ross produziert mit Upside Down und einiges mehr. Man glaubt nicht, was der Mann alles gemacht hat. Für Duran Duran hat er gearbeitet, hat aber auch Madonna produziert mit Like a Virgin und David Bowie mit Let's Dance und mit diesem Album. Ja, und David Bowie ist damit sehr erfolgreich gefahren. Das war wahrscheinlich international chartmäßig, also das ganze Let's Dance Album, sein erfolgreichstes. Ja, was haben wir noch aus dem November 1983? Ich habe schon angekündigt, Filmmusik. Damals gab's Flashdance. Und aus Flashdance ist der nächste Song, nämlich von Joe Esposito, Lady, Lady, Lady.

Dieses Lied hat wieder traurige Aktualität. Damals im Jahr 1983 ging es um den Kalten Krieg. Dann war dieses Lied eine Zeit lang nicht so aktuell. Jetzt leider wieder durch die Herrschaften, die unsere Welt leiten. Besuchen Sie Europa, Geier Sturzflug im November 1983. Übrigens die Nachfolgesingle vom berühmten Bruttosozialprodukt. Und zuvor hatten wir Joe Esposito mit Lady, Lady, Lady aus dem Soundtrack zu Flashdance. Und jetzt ist es soweit. Der Countdown 1981 wird wieder gestartet.

Genau, Hit Music on the Radio. Wir haben heute die Plätze 80 bis 76 und auf Platz 80 liegt ein sehr, sehr alter Song. Er wurde 1935 geschrieben von Cole Porter für das Musical Jubilee, ein Broadway-Musical. 1938 wurde es zum ersten Mal veröffentlicht und 1981 nahm sich dann ein gewisser Julio Iglesias dieses Liedes an, schaffte in England sogar einen Nummer 1-Hit und auch weltweit sehr erfolgreich. Bei uns 1981 auf Platz 80. Julio Iglesias mit Begin the Begin.

Julio Iglesias war das mit Beginn. Der Beginn, wie gesagt, ein Nummer 1 Hit in England und auch weltweit sehr erfolgreich. Das war bei uns auf Platz 80. Das sind die weltweiten Charts, kreuz und quer durch den Planeten, vom Jahr 1981. Und wir kommen zu Platz 79. Da liegt Stevie Wonder mit der vierten Auskoppelung aus seinem Album Hotter Than July, das er Ende 1980 herausgebracht hat. Die ersten drei Titel daraus waren Master Blaster, dann I Ain't Gonna Stand For It und Lately. Und diese Nummer war die vierte im Jahr 1981 dann und auch eine der erfolgreichsten, wird heute noch sehr oft gespielt, natürlich auch wegen des Inhalts. Happy Birthday heißt der Song, ist allerdings kein allgemeines Geburtstagslied, sondern es geht um Martin Luther King und der Song war Teil einer Kampagne, mit der auch Stevie Wonder bewirken wollte, dass Martin Luther Kings Geburtstag in Amerika ein Feiertag wird. Haben sie dann auch geschafft. Das ist mittlerweile ein Feiertag. Wir hören jetzt diese Nummer gleich. Wie gesagt, aus dem Album Hotter Than July hören wir jetzt den Titel Happy Birthday. Ganz bekannt. Hier ist Stevie Wonder auf Platz 79.

Jawohl, 75 ist er geworden im Mai. Stevie Wonder mit Happy Birthday, auch wahrscheinlich sein erfolgreichstes Album Hotter Than July im Jahr 1981. Wenn Sie jetzt zum ersten Mal zuhören und sich sagen, da wären die vorhergehenden Sendungen auch interessant gewesen, gerade bei den Charts, dann können Sie das alles nachhören. Sie gehen einfach ins Internet auf Radio Froh, auf Sendungen, auf Musik, auf Jürgens Zeitmaschine und da können Sie alle Sendungen nachhören. Das sind jetzt gerade, wo wir sind, die großen weltweiten Charts des Jahres 1981 und wie ich schon oft gesagt habe, haben da natürlich Österreicher, Deutsche, Italiener, Franzosen kaum eine Chance. Da müssen sie schon weltweit erfolgreich sein und darum gibt es auch immer wieder Austropop-Titel zum Beispiel, die ich gerne spiele. Ich habe Ihnen schon vor einigen Sendungen Wilfried gespielt mit Heidelbeeren, ein Titel aus dem Jahr 1981. Und da gab es dann Ende des Jahres noch eine Nachfolgesingle, die man auch wirklich selten hört, aber bei mir gibt's das. Buhuhuhu heißt sie. Hier ist Wilfried.

Muss man dabei gewesen sein, dass man sich an diesen Song erinnert. 1981 ein Hit auf Ö3. Wilfried war das mittlerweile auch nicht mehr unter uns. Jetzt kommt ein großer, ein Mann, der so ziemlich mit allen zusammengearbeitet hat, die Rang und Namen haben. Ich sage Ihnen mal, von wem der alle gecovert wurde. Also von Status Quo, Asia, Atomic Kitten, Johnny Cash, Michael Bolton, Beautiful South, Bonnie Tyler, Bonnie Raitt, den Pussycat Dolls und sogar Sido. Also all die haben einen Song von dem Mann gecovert oder von seiner Band, dem Electric Light Orchestra. Die Rede ist von Jeff Lynne. Er selber war dann auch bei den Traveling Wilburys dabei, mit Roy Orbison, als er noch gelebt hat, mit George Harrison, als er noch gelebt hat, mit Tom Petty, auch der ist mittlerweile verstorben. Ja, und da haben sie auch ein paar Hits gehabt. Und 2015 ist er dann aufgetreten im Hyde Park in London, wieder als Electric Light Orchestra. Eigentlich war das nur einmal geplant. Das war so erfolgreich, dass er dann nochmals zwei Alben aufgenommen hat. Jetzt ist es allerdings still um ihn geworden. Jeff Lynne mit dem Electric Light Orchestra. 1981 hatte er einen ganz großen Hit. Der kommt später, wenn wir weiter oben in den Charts sind, nämlich Hold On Tight. Und es gab einen zweiten Hit noch namens Twilight. Und den hören wir jetzt vollständig. Das Electric Light Orchestra auf Platz 78 mit Twilight.

Ja, das Electric Light Orchestra mit ihrem Kopf Jeff Lynne war das mit dem Titel Twilight aus dem Album Time. Ja, heute haben wir ausnahmsweise keinen zweiten Titel außer Konkurrenz, denn wie ich schon gesagt habe, wartet ein Studiogast, Heidi Kofler, wird gleich hier sein und werden wir gleich über ihr Theater reden. Und bis dahin gibt's jetzt noch einen Titel oder noch zwei eigentlich, denn das war das Electric Light Orchestra auf Platz 78 und wir kommen jetzt zu Platz 77, zwei Titeln haben wir also noch und da gibt's jetzt Grover Washington Jr. Das ist jetzt eine Nummer, das ist eine der besten und erfolgreichsten Nummer 2 Hits in Amerika, hat nur Platz 2 geschafft, war da aber wochenlang. Grover Washington Jr. ist eigentlich ein Jazzmusiker, der sich für dieses Lied Bill Withers geholt hat. Bill Withers kennen Sie sicher von Ain't No Sunshine und diversen Songs. Und jetzt hören wir Just the Two of Us. Also einer der erfolgreichsten Nummer 2 Hits aus den Vereinigten Staaten. Grover Washington Jr. auf Platz Nummer 77.

1977 für Grover Washington Jr., Just the Two of Us. Einen haben wir noch, das ist Elton John, der ist halt auch in jedem Jahr immer dabei. Der hat immer Hits gehabt, auch 1981 zum Beispiel Nobody Wins oder die Nachfolgesingle, die wir jetzt gleich hören werden auf Platz 76. Das ist Just Like Belgium, hier ist Elton John.

Das war der Titel Just Like Belgium von Elton John auf Platz 76. Übrigens die Songs von 1981, die zwei Hits, das sind zwei Hits, die Elton John nie auf Greatest Hits Alben drauf gibt. Weder Nobody Wins noch Just Like Belgium. Es dürfte damit zu tun haben, dass er da gerade eine nicht sehr schöne Zeit gehabt hat. Trotzdem, der Schlingel gibt das nicht drauf und das sind eigentlich sehr gute Songs. So, gleich kommen wir zu unserem Studiogast. Einen Song gibt's noch, was ist das? Das ist Lisa Stansfield. All Around the World.

0: Das war Lisa Stansfield mit All Around the World aus dem Jahr 1988. Lisa Stansfield war vor ihrer Karriere, also vor ihrer Musikkarriere, hat sie etwas anderes gemacht. Sie war nämlich eine der Moderatorinnen des englischen Kinderfernsehens. Dann haben sie die DJs von Cold Cut entdeckt und für People Hold On geholt. Das war ein bisschen ein mäßiger Hit in England. Und dann war sie solo unterwegs, vor allem mit diesem Titel All Around the World. Und dann hat sie eine große Karriere gestartet. So, wir haben heute einen Studiogast, das ist die Heidi Kofler. Hallo Heidi.
1: Hallo Jürgen, danke für die Einladung.
0: Herzlich willkommen bei uns hier bei Jürgens Zeitmaschine. Heidi Kofler ist die Gründerin einer Theatergruppe, einer Laientheatergruppe, die sehr oft im Volkshaus Auwiesen auftritt, nämlich die Trödler. Heidi, jetzt würde mich mal interessieren, du hast diese Gruppe mitgegründet zumindest oder gegründet. Wie bist du auf die Idee gekommen, selbst eine Theatergruppe zu gründen?
1: Ja, das war einfach ein spontaner Entschluss. Ich war damals zu Hause bei den Kindern und dann habe ich mir gedacht, irgendwie würde ich gern Theater spielen. Dann habe ich mir aber gedacht, wenn ich zu einer bestehenden Gruppe gehen würde, würde ich nur die Rollen bekommen, die keiner möchte. Und dann habe ich mir gedacht, probiere es selber. Ja, habe in der Rundschau inseriert, habe wirklich ein paar Mutige gefunden und wir haben uns dann eben zu den Trödler zusammengeschlossen. Der Name ist entstanden, weil wir das erste Stück fast zu Tode geprobt hätten, weil wir irgendwie alle Angst gehabt haben vor dem Auftreten und so haben wir dahin getrödelt und dadurch ist der Name Die Trödler entstanden. Ja.
0: Ist ja wirklich ein gelungener Name, kann man sagen, das merkt man sich auch. Und was war jetzt wirklich ausschlaggebend, dass du Theater spielen wolltest? Hast du Theater oft gesehen und warst du oft im Theater, hast du vielleicht da dir gedacht, das will ich auch? Oder woher ist das gekommen, dieser Wunsch?
1: Ja, der ist so seit Kindheitstagen. Also ich habe schon in der Schule immer wieder Theater gespielt. Mir hat das immer irrsinnig gefallen, auf der Bühne zu stehen, den Applaus zu bekommen. Ja. Und also von dem her ist das immer gekommen. Ich wollte eigentlich immer Schauspielerin werden. Wer nicht? Ja. Und dann ist es aber so, das habe ich mir mit der Theatergruppe, habe ich mir das erfüllt in dem Raum, der möglich ist. Ja.
0: Wie lange gibt es denn die Trödler eigentlich schon?
1: Uns gibt es jetzt 33 Jahre, wir spielen das 32. Jahr, aber 33 Jahre haben wir jetzt schon auf dem Buckel, ja.
0: Das ist ja keine Kleinigkeit, ne? Da habt ihr schon sehr viele Stücke. Ihr spielt ja, was ich weiß, 2 Stücke pro Jahr.
1: Nein, das stimmt nicht. Wir haben immer nur ein Stück pro Jahr. Okay. Wir haben ein Jahr, haben wir mal 2 Stücke gemacht, aber das war dann zu stressig. Ja. Wir haben immer ein Stück pro Jahr. Wir spielen dieses Stück immer im November und Jänner, Februar. Wir spielen insgesamt jedes Stück 9-mal. Ja. Und ja, und die letzten Stücke, also wie wir angefangen haben, haben wir uns Stücke genommen von Bühnenverlage. Mittlerweile schreibe ich die Stücke schon seit Jahren selber, einfach als Überlebensstrategie, weil wir spielen im Volkshaus, dort ist alles ziemlich teuer, ja. Und außerdem macht es einen irrsinnigen Spaß, Stücke zu schreiben und ich schreibe es dann meistens auch auf meine Schauspieler und so passt es dann einfach und das ergibt dann so eine Runde, ja.
0: Und dieses Stücke schreiben ist dir von Anfang an sofort gelungen?
1: Ja, ich habe sehr viel Fantasie und ich beobachte sehr gerne, ja, und in meinen Stücken verarbeite ich dann einfach auch Sachen, lustige Sachen, auch vielleicht oft manchmal traurige Sachen, was mir passieren oder was ich erlebe. Und ja, und für mich ist das Stücke schreiben oft eine gewisse Therapie, aber es macht unheimlichen Spaß.
0: Sind ja sozusagen meistens Lustspiele, ne, in dieser Richtung. Was ja in der heutigen Zeit, sage ich mal, gar nicht schlecht ist, weil die Leute wollen ja mal raus aus diesem alltäglichen Nachrichtentrott und was Lustiges sehen, kann ich mir vorstellen. Also eigentlich müsstet ihr jetzt erfolgreicher denn je sein aufgrund dieser Zeiten, gell?
1: Naja, das ist jetzt, Corona hat uns sehr zurückgeworfen, dann spielen wir doch in einem eher kritischen Stadtteil Auwiesen. Wir haben eine Zeit mit Jugendkriminalität zum Kämpfen gehabt. Also wir sind eigentlich eher Theatergruppe, die schon irgendwie ein bisschen jedes Jahr wieder ums Überleben kämpft. Aber eben die Leidenschaft von den ganzen Mitspielern ist so groß, dass man denkt, man schafft eigentlich dann wirklich wieder alles. Ja. Also, aber wie gesagt, das ist nicht einfach.
0: Wie lange dauert so eine Vorbereitung für ein Stück? Wahrscheinlich fängt es ja gleich an, wenn das wieder vorbei ist mit dem nächsten, oder?
1: Ich fange auch im Frühjahr das Stück zu schreiben. Im Sommer wird dann gelesen und die Rollen verteilt. Und ab September gehen die Proben los. Und nachdem wir im Volkshaus spielen, können wir unsere Bühne erst eine Woche vor der Premiere aufstellen. Und das ist natürlich dann eine besondere Herausforderung. Ja? Weil das heißt also September, Oktober wird ohne Bühne geprobt. Ja? Da muss die Fantasie reichen. Und dann eine Woche vor der Aufführung, vor der Premiere, haben wir endlich unsere Möbel.

0: Ja, das war Boy George aus dem Jahr 1989. Auch eine Nummer, die man nicht ganz so oft hört. Whether they like it or not. Ist auch bei einer Theatergruppe natürlich eine ganz große Sache. Entweder wird's gemocht oder nicht, aber die Trödler kommen gut an. Das weiß ich zum Beispiel auch von Leuten, die ich privat kenne, die da schon waren und sehr schwärmen. Dieses Jahr habt ihr ein neues Stück, das demnächst gespielt wird. Die Termine sagen wir dann gleich, aber zuerst möchte ich mal wissen, Heidi, was ist das für Stück, um was geht's?
1: Also das Stück heißt Wo ist Mr. Right? Das ist eigentlich, handelt es sich um die Suche nach dem Richtigen. Es handelt von drei Freundinnen. Eine davon ist ziemlich genervt von den beiden anderen, die ständig sagen, sucht ihr endlich einen Freund, ja? Und dann präsentiert sie ihnen ihren Freund, den sie gefunden hat. Und von dem sind die anderen fürchterlich entsetzt und beschließen jetzt alles in die Wege zu leiten, um diese Beziehung zu zerstören und ihr den Richtigen zukommen zu lassen. Ja, mehr darf ich nicht verraten.
0: Ist ein sehr realistisches Stück, so wie sich das jetzt anhört. Und wie bist du auf das gekommen? Hast du selber geschrieben praktisch?
1: Ich habe selber geschrieben und eigentlich ist es entstanden über Tinder, ja, weil es ist ja momentan so viel so Dating-Hotlines, ja, und da ist einfach der Gedanke entstanden, kann man überhaupt da den Richtigen finden über speziell diese Hotline, also Dating-App. Und so bin ich ihm dann zum Schreiben gekommen und das hat sich ihm dann in dieser Geschichte vertieft, ja.
0: Also da bist du wirklich die Autorin jetzt. Wie lange dauert denn so ein Theaterstück? 2 Stunden oder?
1: 2 Stunden, also 2,5 mit Pause, ja. Aber wir beginnen immer um 19:30 und es dauert schon, ja, 2,5 Stunden.
0: Also das Ganze ist im Volkshaus Auwiesen und ich glaube, du hast auch die Termine mitgebracht, wann ihr da jetzt in nächster Zeit spielt.
1: Ja, wir haben unsere Premiere am 15. November und dann spielen wir noch 2 Wochenenden, jeweils am 21. und 22. November.

0: Und am 28. und 29. November, dann ist eine Pause und weiter geht's dann noch am 23. und 24. Jänner und am 30. und 31. Jänner.
1: Also ihr spielt das ziemlich häufig, kann man sagen. Mhm. Und hast du irgendwie, ich meine, du hast dich an Tinder und so weiter, darum bist du drauf gekommen, aber gibt es da irgendwie auch etwas filmmäßig, wo du dir gedacht hast, so was Ähnliches will ich machen, oder ist das ganz deine Erfindung?
0: Nein, ich habe schon öfters so Stücke geschrieben, wo ich mir immer gedacht habe, das ist rein meine Erfindung, habe dann auf einmal einen Film gesehen, wo ein ähnliches Ding ist. Also es kann schon sein, dass ich irgendwann einmal was gesehen habe, was mich irgendwie dann vielleicht da beschäftigt hat, aber eigentlich bewusst nicht. Also ich hätte jetzt keine Vorlage für das Ganze. Für mich ist eigentlich meine eigene Erfindung, ja.
1: Okay, also es geht um den Mr. Right, den diese Frauen finden und eine, hast du gesagt, hat ihn gefunden und die anderen haben was dagegen. Wir spielen jetzt wieder Musik, ein Titel, der da wirklich drauf passt, hier ist die Spider-Murphy-Gang, Wo bist du?

0: So, das waren die Spider-Murphy-Gang mit Wo bist du? Und dann aus dem Jahr 1979 Louvre mit You're the Greatest Lover. Heute zu Gast Heidi Kofler von den Trödlern. Jetzt müssen wir auch mal sagen, wie man zu den Karten kommt, Heidi.
1: Also die Kartenreservierung ist online am einfachsten. Das wäre unter www.die-troedler.at. Die Karten kosten im Vorverkauf 15 Euro. Und Kinder und Jugendliche bis 15 sind bei uns frei. Ja. Und weil uns ist einfach wichtig, dass sich die Leute vom Kommen bis zum Gehen gut aufkommen fühlen. Darum gibt es gleich mal ein Begrüßungsgetränk, ein alkoholisches. Dann ist jeder gleich viel entspannter.
0: Nicht für die Kinder, gell?
1: Nicht für die Kinder, nein, genau. Das muss man trennen.
0: Gut, also das sagen wir nachher alles nochmals, sowohl wo man die Tickets herkriegt, wenn Sie mitschreiben wollen, als auch die Termine, werden wir nachher nochmal sagen, gegen Ende der Sendung. Und dann habe ich noch eine Frage. Sucht ihr eigentlich auch Leute, die mitmachen?
1: Also immer. Immer. Wir suchen immer wieder wen. Es ist so, wir sind eine kleine Gruppe, das heißt, der Zeitaufwand für dieses Hobby ist ziemlich groß. Ja. Da geht es nicht nur um das Lernen und Proben, sondern wir bauen auch die Bühne gemeinsam. Und es ist dann die Woche vor der Premiere sehr stressig, weil dann wird jeden Tag geprobt. Also, und der Zeitaufwand ist dann manchmal zu viel, ja, dass dann eben wieder Wechsel ist. Und dann ist man wieder auf der Suche nach Männer, Frauen. Ja. Aber...
0: Also da darf sich jeder gerne melden.
1: Jeder, der Lust hat, einmal zum Theater spielen oder mal das auszuprobieren, darf sich gerne bei uns melden.
0: Auch auf dieser Homepage?
1: Auch auf dieser Homepage, ja. Es ist, glaube ich, bei der Homepage auch meine Telefonnummer hinterlegt. Mhm. Da kann man auch jederzeit anrufen und dann kann man sich was ausmachen. Also ich kann auch gerne die Telefonnummer sagen.
0: Bitte.
1: 0699 15 03 13 10.
0: Gut, vielleicht noch einmal.
1: 0699 15 03 13 10.
0: Können wir auch nachher nochmal sagen, für alle, die es jetzt nicht so schnell mitschreiben haben können. Und jetzt würde mich noch eines interessieren oder eigentlich mehreres, aber vor allem mal Theater. Ja, eine Frau wie du, die selber Stücke schreibt und selber Theater macht und sogar ein Theater gegründet hat. Was siehst du eigentlich gerne? Gehst du öfter ins Theater?
1: Ja, also ich bin ein totaler Musical-Fan, ja. Immer so Musicals, wenn neue rauskommen, immer wieder, muss ich sehen, ja. Aber ich liebe auch andere Stücke, so wie Krimis, ja, zum Beispiel von der Agathe Christie, die Mausefalle, die habe ich ziemlich früh schon gesehen. Die hat mich damals extrem begeistert. Und ja, also ich bin auch zum Beispiel so, wenn ich ins Theater gehe und es ist öfters einmal ein Stück nicht so das meine, dann weiß ich aber, ich kann die Arbeit schätzen von den Schauspielern. Und mir entsetzt es oft, wenn die Leute dann bei der Pause einfach gingen, ja, weil es halt die Inszenierung nicht das ihre war. Ja. Aber es hängt so viel Arbeit dran, dass allein der Respekt vor den Schauspielern für mich das ist, dass ich mir das einfach anschaue. Ja. Und ich kann dann rausgehen und kann sagen, nein, das war das nicht das meine oder das hat mir einfach super gut gefallen.
0: Mhm. Die Mausefalle, weil du die erwähnt hast, ist ja, glaube ich, in London eines der längsten Stücke, also am längsten gespielt. Wahrscheinlich spielen sie es heute noch, aber schon seit Jahrzehnten wird das immer wieder gespielt und ist immer wieder ausverkauft. Wie schaut es denn bei dir mit Filmen aus zum Beispiel?
1: Also Filme schaue ich extrem gerne, alles durch die Palette. Liebesfilme, Horrorfilme, Krimis, alles. Also ich bin diesbezüglich ein Film-Junkie. Serien habe ich ein bisschen mehr Bedenken, weil mir da oft die Lösung zu lange dauert. Mhm. Wobei ich habe eine absolute Lieblingsserie, die mein Mann und ich mit Leidenschaft schauen, das ist Outlander. Da geht es um das alte Schottland und um die Geschichte von schottischen Familien und das ist einfach faszinierend zu sehen, aber auch spannend und die erfüllt alles. Ja. Liebe, Drama, alles.

0: Es ist ein gar nicht so bekannter Titel und das war ein Musikwunsch, den du dir ausgesucht hast, Heidi, nämlich Highland von One More Time. Gibt es da irgendeine Erinnerung oder irgendwas, dass du genau das genommen hast?
1: Ja, es war so, mein Mann und ich, wir sind ziemliche Schottland-Fans und gerade wenn die Zeit recht hektisch ist, dann genießen wir die Urlaube dort, weil so viel Natur ist und wir sind eben wirklich damals durch Land gefahren, wo einfach nichts war außer Natur und da haben wir dieses Lied x-mal gehört und das ist einfach, das hat uns so erfüllt von oben bis unten, ja. Also das ist dann das absolute Lieblingslied gewesen von One More Time.
0: Ja, und interessant gibt es da auch Zusammenhänge, also das Lied ist von 1992, klingt natürlich sehr schottisch, von den Stimmen aber klingt es ein bisschen wie ABBA. Und wenn man da nachschaut, da ist ein gewisser Peter Grönwall dabei, der ist der Sohn von Benny Anderson von ABBA, also ist eine schwedische Gruppe, die schottische Musik macht sozusagen. Gut, wir gehen weiter. Wenn wir schon bei Schottland sind und beim Reisen, was sind so deine Reiseziele, wo du gern hinfährst?
1: Also bei mir, ich habe das Motto Hauptsache weg. Nein, aber es gibt ja so Lieblingsziele, das ist im unter anderem Schottland, ja. Und sag mal, ich habe auch noch gern, also ich würde noch gern den Westen von Amerika bereisen oder Afrika, war ich zum Beispiel außer Ägypten und nirgends. Und wir waren auf die Malediven, da habe ich dann einen Tauchschein gemacht, das war auch genial, das ist auch so ein Lieblingsziel. Aber das wird ja durch immer leider so sehr teuer, ja. Und aber es wird sich sicher noch einiges erfüllen von dem, was ich geplant habe.
0: Also
1: ja.
0: Du hast noch einige Ziele vor dir sozusagen. Ja. Ja, und jetzt kommen wir zu deinem nächsten Wunsch. Das sind die Bee Gees. Was gibt es da zu sagen?
1: Naja, ich bin mit dem größten Bee Gees-Fan aller Zeiten verheiratet. Ja. Und dieses Lied hat eben dann einen ganz besonderen Stellenwert für mich bekommen, weil mein Mann mir dieses Lied zum 50. Geburtstag vorgesungen hat.
0: Das glaube ich, dass das ein besonderer Stellenwert ist. Es ist ein Song aus dem Jahr 1977, aus dem Saturday Night Album aus dieser Zeit. Und der Titel, wir hören ihn jetzt, How Deep Is Your Love? Hier sind die Bee Gees.

0: Ja, das war Bridge Over Troubled Water von Simon & Garfunkel. Auch da gibt es eine Verbindung für dich mit diesem Lied, Heidi?
1: Ja, also eigentlich eher eine traurige. Mein Vater, der war ein sehr großer Johnny Cash-Fan und wie er dann gestorben ist, wollte ich beim Begräbnis ein Lied von Johnny Cash haben. Und da habe ich eben dieses Lied gefunden und das habe ich dann gespielt und habe das Lied dann später mal von Simon & Garfunkel gehört und habe mir eigentlich erwartet, die traurigen Erinnerungen an das Begräbnis kommen hoch, aber das Gegenteil war der Fall. Es ist eigentlich nur die schönen Erinnerungen an die Zeit mit meinem Papa hochkommen und seither ist das auch mein Lieblingslied. Auch eines meiner Lieblingslieder.
0: War auch ein Lieblingslied meines Vaters, kann ich sagen. Bridge Over Troubled Water habe ich schon mit 3 Jahren gehört. Simon & Garfunkel. So, wir kommen schon langsam zum Ende der Sendung, sagen aber alles noch einmal durch. Also das Stück, der Titel des Stückes ist wie?
1: Wo ist Mr. Right?
0: Das Ganze wird gespielt im Volkshaus Auwiesen und du sagst es nochmal bitte die Termine durch.
1: Premiere ist am 15. November, weitere Termine sind am 21. und 22. November und am 28. und 29. November und die Frühjahrstermine sind dann am 23. und 24. Jänner und am 30. und 31. Jänner.
0: Also er macht im Dezember eine Pause für Weihnachten sozusagen genau, und dann geht es wieder weiter im Jänner.
1: Ja.
0: Und jetzt ist noch interessant, wie kommt man zu den Tickets vielleicht nochmals?
1: Also online ist es am einfachsten, das wäre unter die-drohedler.at oder es würde auch über meine Telefonnummer gehen, das wäre dann 0699 15 03 13 10.
0: Und die E-Mail-Adresse?
1: Die E-Mail-Adresse wäre www.die-drohedler.at.
0: Und kann man auch direkt hinkommen, wenn das Stück an dem Abend spielt und Karten
1: kaufen?
0: Kann
1: man genauso, ja.
0: Also das gibt es da immer Restkarten sozusagen?
1: Also wir haben Restkarten und die Abendkassakarten kosten dann 16 statt 15 Euro, aber wir haben immer genug.
0: Sehr gut.
1: Im Notfall stellen wir Sessel dazu.
0: Ja, und ich würde mich freuen, Heidi, wenn du das nächste Mal, wenn ihr wieder ein Theaterstück startet, wieder zu mir kommt.
1: Gerne,
0: dann reden wir
1: sehr
0: wieder
1: gerne
0: drüber und schauen, was da dann kommt, ob der Mr. Right gefunden ist vielleicht.
1: Ja,
0: oder?
1: werden wir dann klären können, ja.
0: Habt ihr eigentlich schon mal ein Theaterstück gehabt, wo dann Teil 2 war, wo ihr einen zweiten Teil gemacht habt?
1: Ja, wir haben ein mittelalterliches Stück gehabt, ja, wo wir einen WWW Kunibert gehabt haben und einen WWW Grimhild. Also da haben wir 2 Stücke hintereinander, also nicht hintereinander, mit Jahren versetzt haben wir das dann gespielt, aber da haben wir 2 ähnliche Stücke gespielt, mit Teil 1 und 2.
0: Ist ja auch interessant, weil im Filmgeschäft, sage ich mal, ist ja das üblich, dass man schon 1 bis 10 Teile von jedem Film hat. Ja, im Theater hört man das weniger, aber ist ja auch mal eine Idee. Na, jedenfalls hat es mich gefreut, dass du da warst. Heidi Kofler heute zu Gast hier in Jürgens Zeitmaschine von den Drödlern, von der Laientheatergruppe Die Drödler. War sehr interessant, danke fürs Kommen.
1: Danke nochmal für die Einladung.
0: Und wie gesagt, wir hören uns wieder beim nächsten Stück. Und wir,
1: gerne,
0: meine sehr verehrten Damen und Herren, hören uns auch wieder nächste Woche von 14 bis 16 Uhr bei Jürgens Zeitmaschine. Auch nächste Woche habe ich einen Gast, nämlich eine Dame vom Buchhandel, die uns ein bisschen erzählen wird, was es so Neues gibt am Buchmarkt. Wir werden ein bisschen durchgehen, aber auch vielleicht ein paar Klassiker. Einfach ein paar Tipps zum Lesen oder zum Schenken für Weihnachten. Nächstes Mal in der zweiten Stunde, dann ab 15 Uhr, werden wir über neue Bücher reden. Das war Jürgens Zeitmaschine. Das war Ausgabe Nummer 37. Ich hoffe, es hat Ihnen ein wenig Spaß gemacht. Ich wünsche Ihnen noch einen schönen Samstagnachmittag und wir hören uns nächste Woche. Und jetzt gibt es noch Dennis Edwards mit Don't Look Any Further.

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2: Oh ja, tobender Applaus und wie gewogene HörerInnen dieser kleinen, aber feinen Familienradiosendung mit dem Namen Tape That wissen, bedeutet dieser frenetische Jubel, es geht wieder los. Und das, obwohl Sommer ist, ganz ohne Sommerloch, ohne Wiederholungen oder sonstigen Klimbim, aber liebevoll vorbereitet und pre-recorded im Studio 2 von Radio Froh. Mein Name ist Lukas Jakob Löcker und ich bin wie die letzten 5 Jahre euer Host of Le Most. Wir haben damals 2018 ja tatsächlich auch im Juli gestartet. Das heißt, das ist quasi eine Jubiläumssendung. Jubiläumssendungen soll und darf man ja feiern und ganz feierlich und voller Freude darf ich meinen heutigen Gast willkommen heißen. Herzlichen Dank fürs Kommen und hallo im Studio, lieber Plattenjoe.
4: Ja, hallo Lukas. Danke für die Einladung zu der Sendung Tape That im Radio Froh.
2: Studio. Oh yeah. Wie ein Profi, muss ich sagen, da mit den entsprechenden Informationen zu wie und wo, nachdem ich davon ausgehen muss fast, dass die Menschen draußen am anderen Ende des Äthers nicht alle was anfangen können mit deinem Namen, würde ich die bitten, auch das Wer noch zu beleuchten und die kurz vorzustellen.
4: Genau, also das Wer Plattenjoe ist eigentlich mein DJ-Name. Beziehend auf State of Yo ist in Linz eine seit inzwischen 19 Jahre laufende Hip-Hop-Veranstaltung, wo es die Homebase eigentlich des Solaris ist. Genau, und wir machen da einmal im Monat einen Hip-Hop-Abend mit DJing. Genau. Ist inzwischen allerdings nicht mehr ganz so auf Solaris fokussiert wie früher. Also wir machen hin und wieder mal einen Ausflug nach Innsbruck oder Wien haben wir auch schon aufgelegt.
2: Genau. Cool.
4: Also ein bisschen unterwegs haben wir, genau.
2: Das heißt, eine Homebase mit flexiblen Ausflügen. Und das schon seit 19 Jahren. Das ist nicht schlecht.
4: Seit 16 Jahren.
2: Ah, Entschuldige, also 16 Jahre.
4: Okay. 2007 kann man es irgendwie so zeitlich verorten, die State of Yo.
2: Ja, auf jeden Fall. Erfindung. Mehr als 1,5 Jahrzehnte. Nachdem ich ja noch gar nicht so lange Linzer bin, finde ich das eine sehr beeindruckende Laufdauer, muss ich ehrlicherweise sagen. Cool. Das ist eigentlich ziemlich genau die Zeit sogar, seitdem ich in Linz bin. Schau, noch ein Jubiläum, das befeiert wird. Du hast mal auf gut Glück, glaube ich, einige Kassetten hervorgekramt. Ich kann mir bei dem einen oder anderen Tape so ein bisschen denken, was drauf ist, aber nachdem wir nur ein audibles Medium sind und kein visuelles, für unsere ZuhörerInnen, was kann man sich denn so erwarten die nächsten 2 Stunden? Ist es ungefähr in dieser Realm Hip-Hop und DJing und Turntablism und Co. angesiedelt oder spürst du jetzt komplett wüde Sachen?
4: Es ist definitiv Hip-Hop dabei, es sind allerdings, wenn ich mir die Kassetten im Studio anschaue, definitiv Tapes dabei, ja, die musikalisch ganz anders zu Hause sind.
2: Ah, sehr cool.
4: Beziehungsweise ein Tape, wo ich selber nicht weiß, wie, was da drauf ist.
2: Oh.
4: Ein Kellerfund.
2: I gotta love these. Das werden wir dann unter der Rubrik Cassette Roulette einfach irgendwie zu einem Zeitpunkt, der für dich passt, uns zu Gemüte führen. Denn, meine lieben Menschen vor den Radioempfangsgeräten, wie ihr wisst, ist ja Tape That eine Sendung für einen Gast, 2 Stunden Zeit und 3 Tapes oder mehrere. Und das System sieht eben vor, dass diese Gäste, die Handverlese, die Gestaltung eigentlich übernehmen. In diesem Fall du, lieber Joe, der sich verantwortlich zeigt für das musikalisch-klangliche und somit auch den Kontext unserer Gespräche. Um der Information noch Genüge zu tun, wir sind immer mit einer neuen Sendung, eventuell sogar live am zweiten Samstag des Monats, für euch da auf 105 MHz oder 102,4 westlich von Linz und natürlich auf den Interwebs unter www.fro.at. Anyhow, genug der Infoeinschaltungen. Ich habe gesehen, du hast die erste Hülle schon umgedreht. Das impliziert auch, was leer ist, dass das Tape schon im Tape Deck drinnen ist.
4: Genau so ist. Ja, also die erste Kassette oder Tape, die ich da mitgenommen habe in die Sendung, ist eigentlich das aktuellste Tape aus der kleinen Sammlung, die da mitgekommen ist. Ist aus 2022, draufstehend wird Minimal Bill. Manche Leute kennen den Herrn auch als Vauxhall. Genau, machen wir einfach kurz rein.
2: Wunderbar, und ist das okay? Sowieso. Und wenn und was es zu besprechen gibt, dann im Anschluss. Und ich würde sagen, wir hören so lange du es für gut befindest und dann steigen wir einfach wieder aus.
4: Ja, ich denke mal, das Intro und Nummer 2 schaffen wir.
2: Definitiv, sehr schön.
4: Dann drücken wir da mal auf Play.
2: Bitte, Sir.

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0: Aha, das war jetzt ein abruptes Ende dieses schönen Tapes. Aber macht ja nichts. Cool. Die Frage ist, ob unser Tape-Deck, das es so abrupt beendet hat, oder der liebe Komponist quasi, Minimal Bill. Wir werden es irgendwann vielleicht herausfinden. Genau. Noch einmal an den lieben Boxel, falls du das hörst. You're so very welcome in dieser kleinen Sendung. Mit dem Namen Tape That, liebe Menschen. Und heute zu Gast ist bei mir Platten Joe und das war die erste von ihm ausgewählte Kassette. Magst du noch irgendwas dazu sagen?
1: Ja, ich habe es sehr gemütlich, nahezu sommerlich gefunden, den Sound. Und ja, mir gefällt das Tape sehr gut. Neueste Errungenschaft quasi von 2022.
0: Ja, Gott sei Dank hat es gut schon die Kreise gemacht, dieses schöne Tape. Und schön nämlich nicht nur wegen dem, wie du eben sagst, so laid-back sommerlichen Charakter. Wobei ich finde, man kann es wahrscheinlich melancholisch im Herbst, Winter auch hören, aber es hat eine gewisse Ruhe. Das finde ich schön. Und das Design ist eigentlich auch recht ansprechend.
1: Also hat minimalistisch.
0: Exactly that. Zieht schön das Konzept einmal quer durch. Ne?
1: Ja, ist cool.
0: Voll. Ich sehe, du hast schon wieder ein leeres Tape vor dir.

0: Seite, ja, ist, denke ich, in der einen oder anderen Variante vielleicht auch schon mal gelaufen, aber welche Seite oder was für eine Anspielstation hast denn du
1: vor? Wir sind gut in der Mitte, also wird eine Überraschung.
0: Sehr schön, also gut in der Mitte von einer der beiden Seiten. Also nur, falls ihr euch fragt, wie quasi diese Kassette da jetzt abgespielt wird, exactly like this. Und das Gute ist, man kann ja da wirklich, glaube ich, überall einhören, in egal welcher Variante, und wird spannende Sachen finden. Ich bin neugierig, und sofern du magst,
1: ja,
0: let's go.
1: Drück mal auf Play.
0: Genau.
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0: Oh wow. Das ist nicht so einfach. SO und Shoutouts, lieber Abby Lee T. Dieses Tape an einer Stelle auszufaden, aber wenn, denn dann hier jetzt, weil von den Vibes her ist es perfekt, du hast es angesprochen, Esperanto. Was für ein Originaltrack, was für ein Track, der das Sample verwendet und was für ein Album auch das denn damals war. Irre. So finden wir dann doch einen Schlusspunkt für dieses Hillbill Tape. Yes. Aha, ich sehe, du bist nicht nur mit den Platten und flink mit den Fingern unterwegs, sondern auch mit den Kassetten. Da ist schon wieder das nächste Tape drin. Ja, ein DJ ist ein DJ. Ne? Magst du vielleicht da zu der Auswahl für das Hillbill Tape trotzdem noch irgendwas sagen? Ich nehme mal an, nachdem das eben im Vergleich zu dem vorhin gehörten schon ein älteres Tape ist, dass das schon eine Zeit lang besitzt.
1: Genauso ist es. Ich kann es ehrlich gesagt aber zeitlich echt sauschlecht verorten, aber es ist sicher schon alt. Ja, nein, aber total fein, dass man es wieder mal in dem Rahmen anhören hat können. Ja, ja, nicht überraschend gut, aber richtig cool, ja.
0: Es ist auch ein schöner Einstieg gewesen eigentlich dafür, dass du nicht gewusst hast, wo es steht. Muss man sagen, war es ein perfekter Einstieg auf den ersten Schlag des Taktes von der ersten Nummer. Bei dem
1: die Sendung dann ein Mixtape.
0: Genau, das funktionierte eigentlich schön und auch, wie wir im Off so kurz geplaudert haben, rein, wie auch immer, jetzt stilistisch oder so, so vom, wie soll ich sagen, von der Klangästhetik her eigentlich recht schön drauf auf das Minimal Bill. Haha, Minimal Bill, Hill Bill, das ist ja geil. I see what you did there. schön passend. Jetzt bin ich natürlich neugierig. Ah, okay, jetzt ziehe ich ein bisschen was. Da ist ein kleiner Raumfahrtsmensch mit einem Kreis dahinter, einer Plattentasche in der Hand und einem kleinen Raumschiff über seinem Kopf. Interstellar Records sagt das Wort.
1: Genau, das ist das Tape Stellar Constellation. Schaut so aus wie ein Label-Sampler von Interstellar Records. Okay. Ich gehe stark davon aus, dass ich mir dieses Tape in der Kapo oder Stadtwerkstatt gekauft habe, beim lieben Mercy. Ja, und ja, musikalisch sind wir da sicher ganz anders wie bei den zwei Tapes zuvor.
0: Ja, wunderbar.
1: Und ja, bin auch schon gespannt, wie das so klingt. Tomato ist drauf. Ego-Trip, ja.
0: Klingt vielversprechend und für mich als alten Tausendsasser natürlich wunderbar, jetzt klanglichen Genresprung drin zu haben in der Sendung. Ich würde sagen, bevor wir da jetzt zu viel vorwegnehmen, ohne zu wissen, was wirklich kommt, also ich zumindest, spielen wir das Tape und das klingt so. Okay, natürlich sind wir da jetzt genau bei dieser Überlegung. Eine Kassette hat zwei Seiten. Und die zweite Seite, wenn es wirklich läuft, klingt so.
1: Schaut sehr gut aus.

0: Sehr cool. Da fade ich jetzt voller Begeisterung einfach ein, weil das war jetzt ein überraschend schöner Schluss mit Saxophon oder Klarinette, man weiß es nicht. Magst du vielleicht nochmal der Vollständigkeitshalber sagen, was wir jetzt gehört haben, beziehungsweise check's mal aus. Wir, liebe Menschen, sind in diesem Fall Lukas Jakob Löcker, das bin ich, der Verantwortliche für diese Sendung mit dem Namen Tape That, und das zweite Individuum im Studio 2 hier bei mir ist der liebe Platten-Joe, der ausnahmsweise mal Kassetten-Joe quasi, musikmachenderweise hier als Gast in meiner Sendung verkörpert. Und genau, was hörten wir denn von diesem Interstellar, wie auch immer, Sampler?
1: Genau, das waren die ersten drei Nummern. Ich lese jetzt einfach runter. Also Track 1 war Room 204, dann ist Tomido gelaufen, Bug, und die vierte Nummer war Broken Heart Collector.
0: Sehr cool.
1: Vom Interstellar Records Label Sampler.
0: Mhm.
1: Auch schon älter.
0: Und gut gereift, möchte ich sagen. Also sehr schön und cool. Spannender Genre-Ausflug auch. Wie ihr gehört habt und der Name der Sendung ja verrät, geht es um Musikkassetten. Deshalb gibt es immer dieses schöne Gekruschel zwischen Sprache und Musik. Hier auch wieder hörbar, wegen den schönen Cases. Wir haben jetzt spontan am Schluss aufgrund der Instrumentierung beschlossen, wir lassen uns auf ein Wagnis ein. Oder ich weiß sowieso nicht, was die Kassetten beinhalten, aber du hast gesagt, es könnte ein Wagnis sein.
1: Ja, so ist es. Weil es ist quasi der gestrige Kellerfund.
0: Oh, cool.
1: Und ja, die Kassette namens Snake Eaters Very Life.
0: Very Life,
1: genau. Super. Ich habe echt keine Ahnung, warum ich die Kassette habe. Wirkt so ein bisschen wie Geschenk oder höflicher Kauf beim Pflasterspektakel.
0: Mhm.
1: Ja.
0: Ach, diese Höflichkeitskäufe beim Pflasterspektakel, sehr schön. Aber es ist ein schönes Booklet, also es kommt so mit einem kleinen ausfaltbaren, schwarz-weiß kopierten Folder mit den Instrumentalistinnen drauf. Ich sehe einen Kontrabass. Was gibt es da sonst noch? Mikros.
1: Gitarren, Violine.
0: Mhm. Das schaut spannend aus und erweitert ja auch da nochmal so ein bisschen das stilistisch-klangliche Spektrum. Super cool. Das freut mich besonders. Nachdem wir beide nicht wissen, um was es geht, würde ich sagen, hören wir einfach mal rein. Und
1: yes.
0: So sollte es ganz abstrus sein, dann können wir ja irgendwann.
1: Dann halten wir es voll kurz.
0: Ja, ja, auf deinen, wie soll ich sagen, Hinweis hin oder auf dein Deuten mache ich dann einfach spontan den Fade. Aber schauen wir mal, ob und was es denn insgesamt bereithält.

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1: Das ist jetzt natürlich ein kurzes Vergnügen gewesen, aber ein schönes. Ja, gute Idee. Let's go. Andere Seite.

0: Snake Eaters, meine lieben Menschen am anderen Ende des Äthers, mit einem Tape, das heißt Very Life, und ich habe mir in der Zwischenzeit ganz frech von meinem Gast diese Kassette stibitzt und weiß in der Zwischenzeit, dass es ein Live-Recording aus 1993 ist, und zwar von der Ponorka Blues Bar in Prag. Snake Eaters bestehen aus dem an den Vocals gehörten Brad Stratton und an der Violine Pavel Zingel vielleicht und Wladimir Wytyska am Kontrabass.
1: Ja, nicht schlecht. Hat uns eigentlich gut gefallen. Ist jetzt eh lang gelaufen.
0: Top, ja. Ich gebe dir das wieder für quasi das Extrudieren von dem Tape, was drin ist. Das kann man, glaube ich, jetzt eigentlich mal pausieren. Und in der Zwischenzeit für euch, liebe Menschen draußen vor den Radioempfangsgeräten, wir sind jetzt gut drinnen in der zweiten Stunde Tape That auf Radio Froh. Der Sendung für einen Gast, 2 Stunden und 3 Tapes von und mit mir, Lukas Jakob Löcker, und zu Gast heute der wunderbare DJ Plattenjoe mit einer illustren Sammlung an Tapes. Und es schaut fast so aus, als würde sich wieder so ein kleiner Spannungsbogen schließen, denn wir haben ja mit dem dir nahen Hip-Hop-Universum gestartet, klanglich. Und ich nehme an, DJ Dan, wenn ich es richtig zuordne, geht dort wieder hin zurück.
1: Genau so ist es. Das nächste Tape ist DJ Dan, Still on the Scene, älteres Mixtape. Ja, ich denke mal, in Linz muss man jetzt zum Dan nicht so viel erzählen. Ansonsten State of Yo, Partner in Crime und da.
0: SOSO, auch du, entschuldige, dass ich da reingrätsche, auch du, lieber Dan, falls du das hörst, würde ich mich sehr freuen, vielleicht ja mal dich in meiner Sendung begrüßen zu dürfen. Ich glaube, das erste Mal habe ich solche Shoutouts beim Winternachtstraum-Tape, das der DJ Ray gespielt hat, über den Äther geschickt, aber ich habe es noch immer nicht geschafft, eine offizielle Einladung zu schicken. Also trotzdem, wenn du denn das hörst, vielleicht über die State of Yo Connection kann man das möglich machen. Entschuldige, weiter mit deinen Informationen.
1: Die Information wäre eh bloß gewesen, dass er der DJ von Texte ist.
0: Ah ja, gut. Ja,
1: das wollte ich noch hinzufügen.
0: Genau. Ja, für manche Menschen vielleicht trotzdem gar nicht so bekannt, dieser Faktor. Cool. Und das Tape per se, gibt es dazu was zu sagen oder vielleicht danach oder irgendwelche persönlichen Connections?
1: Ich würde es einfach gerne wieder mal anhören. Ist natürlich auch
0: das ein Tape, ein sehr guter Grund.
1: Was ich schon lange nicht mehr gehört habe, weil ich es einfach schon so lange habe.
0: Cool. Dann würde ich sagen, wir machen genau das und hören dieses Tape.

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0: Oh yeah. Sektion Kuchenkäschli. Da haben wir gesagt, den nehmen wir noch mit.
1: Genau, weil das hat mich einfach interessiert, wie der Track klingt. Ja, weil das Tape einfach alt ist. Genau, jetzt weiß ich Bescheid.
0: Genau, und außerdem ein schöner Link sozusagen, den, der die SK da aus der Schweiz immer wieder drauf hatte auf seinen Tapes. Stichwort Mundart Rap und natürlich eben Texter und überhaupt. Also ist ja auch eine schöne runde Sache. In diesem Fall, wir haben im Off kurz darüber geplaudert, SO, Shoutouts an den lieben Herrn Trömer. Der Grund, warum ich Sektion Kuchenkästli kenne, circa wahrscheinlich 2007 in Chur, einer der Vermieter von meinem lieben langen Freund, dem Robert. Aber anyhow, reminisce. Du bist wirklich extrem schnell. Okay, geil. Da ist schon wieder das nächste Tape im Tape-Deck drin. Und somit die Hülle leer. Was gibt denn an Informationen diese Hülle her?
1: Ja, also das nächste Tape ist vom DJ Taekwondo oder DJ Taco.
0: Oh yeah, genau. Super.
1: Volume 2, Do the Knowledge, steht oben. Genau, also das Tape habe ich auf einem Plattenflohmarkt geschenkt, genau.
0: Okay, einem in Linz oder irgendwo rund um quasi da vielleicht einen seiner Plattenläden?
1: Nein, also der Flohmarkt war in Linz beim World Harbor, ist quasi vom State of Europe organisiert worden. Ah. Genau, der Taco hat mir einfach alle Flohmarktplatten komplett aufgenommen für seinen Shop. Wie heißt der Shop vom Taco? Soul?
0: Deep Soul Records. Deep Soul Records, ganz genau. SO und Shoutouts, damit auch eine neuerliche Einladung an den DJ Taekwondo. Sollte ich vielleicht einfach anschreiben, könnte gut funktionieren. Da gibt es heute viele für die Liste. Sehr gut.
1: Ja, genau. So bin ich zu dem Tape gekommen. Er hat alle meine Flohmarktplatten gekriegt, wie das Tape.
0: Okay, Moment.
1: Aber es war jetzt kein Tausch, es war schon.
0: Okay, passt. Ich habe mir gedacht, das ist, muss ein ziemlich gutes Tape sein, wenn du die gesamte Flohmarkt, wie soll ich sagen, die Grades hergibst für A-Kassetten. Okay, I got now. Es handelt sich nicht nur um diese Kassette im Tausch, aber ich bin trotzdem sehr gespannt.

0: Yes. Lieber Platten-Joe, was haben wir denn gehört?
1: Ja, wir haben gehört das Mixtape vom DJ Taco oder DJ Taekwondo. Genau, namens Volume 2, Do The Knowledge. Viel Instrumental-Geschichten drauf, überraschenderweise. Ja. War aber sehr cool, finde ich.
0: Voll. Eine optimale, wie soll ich sagen, Mood für so mittendrinnen in der zweiten Stunde, immer schon mit einem Auge ein bisschen auf die Zeit. Aber ich glaube, das passt genau so, wie es da daherkam, eigentlich recht schön in das bisher Gespielte. Das wirkt so, als hättest du das da so total gut vorbereitet und aus einem Guss irgendwie, wie soll ich sagen, kompiliert. In fact ist es bis zu einem gewissen Grad ein bisschen Zufall mit dem Spiel, welche Tapes wie und wann und warum gespielt werden.
1: Ja, der beste Zufall ist eigentlich am Start passiert, finde ich, mit Hill Beetle.
0: True.
1: Ja, nein, aber wirklich ein totaler Zufall, die Zusammenstellung.
0: Super gut. Mhm. Also ich sehe, oder vielleicht konstruiert das einfach mein kleines Spatzenhirn nur, einen schönen roten Faden, der sich da durchzieht, auf jeden Fall. Und jetzt hatten wir zwei quasi DJ-Mixtapes. Mhm. Jetzt geht es aber wieder in die Richtung Artist, nehme ich an, zumindest.
1: So. Genau, das nächste Tape ist der Camp namens DKTP. B, dass ich es richtig ausspricht, kann also einfach. Genau, die Kassetten haben der Krokocheck in der Bürgerstraße aus dem Rucksack verkauft, so wie früher.
0: Oh, nice, one of these.
1: Ist alles einfach.
0: Gut, voll gut.
1: Ja, genau, auch schon lange nicht mehr gehört. Camp macht ja gerade Neues. Mhm. Genau.
0: Und das sehr gut und auf einem beeindruckenden Level, muss man sagen. Diese Geschichte da im Flex, das war ja sozusagen wirklich gerammelt voll, was wir so gehört haben. Also ich bin nicht einmal in die Nähe gekommen davon. Aber
1: ihr habt in der Kapu gesehen, da war noch Platz.
0: Ja, ist gut. Mit dem letzten Album.
1: Genau, was auf Vinyl digital ausgekommen ist. Ich weiß jetzt den Titel gar nicht. Irgendwas mit Tauben.
0: Ich glaube, es sind Tauben drauf. Aber
1: es sind Tauben drauf, ja.
0: Voll. Zurück ohne Zukunft, glaube ich, ist es.
1: Ja, richtig. Es sind Tauben drauf und ist orange.
0: Natürlich. Ja. Und das, was da jetzt quasi in dem Flex präsentiert wurde, ist ja so ein Aufgreifen und Hommage von dem anderen legendären Album-Ding. Aber da weiß ich jetzt den Titel nicht. Neue Kleider, alte Medien.
1: Du liegst irgendwo richtig, aber ja.
0: Cool.
1: Das ja, anyhow. Versagung in der Zukunft gewesen oder so, das Ältere, ja.
0: Okay, sehr gut. Siehst du das? Die Chronologie möchte eingehalten werden. Bei uns geht schon alles drunter und drüber, insofern würde ich sagen, Zeit für die Musik und dieses Camp-Tape. Ich bin schon sehr neugierig. Mhm.

0: Und so verklingen diese letzten Töne von diesem wunderbaren Camp Track. Dankeschön für diesen, wie sagt man, ein bisschen schon fast nostalgischen Zeitsprung.
1: Es ist schon ein bisschen nostalgisch jetzt von der Auswahl, also über die gesamte Zeit gesehen.
0: Voll. Ja, das hat, glaube ich, das Medium per se ein bisschen an sich, weil es ja auch schon ein durchaus altes ist und ein langlebiges. Also manchmal belächeln mich die Studierenden eigentlich kaum, aber junge Menschen ob meiner Liebe zum Tape, und dann sage ich, ja okay, ich kann ein Tape einlegen, das vor 35 Jahren recorded worden ist. Viel Spaß mit den aktuellen Dateiformaten in 35 Jahren. Also, what? Das ist schon beeindruckend eigentlich. Ferroide auf Plastikband. Funktioniert. Einwandfrei.
1: Cool.
0: Genau, aber bevor wir noch mehr down the memory lane rollen, würde ich sagen, nachdem wir so in the nitty-gritty angekommen sind, ist jetzt ein guter Zeitpunkt, auf der einen Seite dein letztes Tape vorzubereiten, und ich möchte euch, liebe Menschen, vor den Radioempfangsgeräten da nochmal auf der einen Seite herzlichst danken fürs Einschalten und euer Interesse. Und wenn ihr mir oder uns denn gewogen bleibt in dem Interesse, dann freue ich mich wiederum sehr, wenn ihr bei der nächsten Sendung wiederum einschaltet. Das wird dann voraussichtlich am 12. August on air gehen und wird aber auch schon früher vorproduziert. Es geht wieder ohne Sommerloch, sondern tatsächlich mit neuem Input. Ich freue mich jetzt schon sehr, dann mit Hassan Uluxa eine Sendung zu bestreiten, wo es, glaube ich, klanglicherweise auch recht bunt zugehen wird. Mal schauen. Aber jetzt zu der heutigen Sendung und auch noch vielleicht dem Ausblick, was der Abend noch bringen könnte. Wie ihr wisst, ist quasi der letzte Slot zum Sprechen für meine Gäste vorreserviert. Ich möchte sozusagen abschließend noch darauf hinweisen, diese kleine, aber feine Familienradiosendung mit dem Namen Tape That läuft wieder, dann in einem Monat und in der Wiederholung in 2 Wochen ebenfalls. Ansonsten danke ich mal fürs Zuhören, und lieber Joe, du hast jetzt die Möglichkeit für Grüße, abschließende Worte, Empfehlungen, Shoutouts oder was auch immer.
1: Ja, das nächste Tape, was vorbereitet ist, und auch das finale Tape, ist Urban Sprawl namens Montag. Habe ich jetzt mitgenommen, weil es quasi der Partner in Crime Nummer 2 in Bezug auf State of Yo ist, der DJ Url. Der hat da Beats gemacht und Cuts, und ich glaube, es war so ein bisschen sein Projekt da. Genau, auch schon ewig nicht mehr gehört. Ja, bin ich auch gespannt, wie das so daherkommt, 2023. Mhm. Ja, und für mich geht es dann weiter am OK-Platz, wo eben ein State of Yo stattfindet. Und diesmal kommt der DJ Crumb vorbei. Kennt man, wenn man sich für Hip-Hop interessiert. Und die Carmen Ibanez werden dort auflegen. Genau, los geht's. Ja, dann einmal um 19 Uhr, geht bis 23 Uhr.
0: Ja.
1: Was interessant ist, am 12.8. ist wieder ein State of Yo am OK-Platz. Da kommt her. Die DJ-Legende zu Jan Okas. Auch cool.
0: Da werden wir dann natürlich auch darauf hinweisen. Also am OK-Platz State of Yo, 8. Juli mit DJ Crumb und der wunderbaren
1: Carmen Ibanez.
0: Danke sehr. Das war's von uns jetzt. Urban Sprawl gibt's zum Abschluss, und wir entlassen euch damit in den Samstagabend. Herzlichen Dank fürs Zuhören und bis zum nächsten Mal. Bye.

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2: Hallihallo Leo, schön, dass du da bist.
3: 25.07.2026.
2: Der Sommer ist eigentlich vorbei und die letzten warmen Tage sind ja noch in der Stadt. Und nachdem wir quasi das Jahr abschließen können, meiner Meinung nach, habe ich ja so eine Idee, wie wir das vielleicht noch ein bisschen steigern. Also die Qualität unserer Sendung steigern.
3: Tatsächlich.
2: Tatsächlich habe ich mir gedacht, es wäre nicht schlecht, wenn du und ich quasi ein bisschen Feedback von den Hörerinnen und Hörern annehmen,
3: ja,
2: um quasi das, was wir da halt so machen, halt etwas zu verbessern, sollte es etwas zu verbessern geben. Genau, und dafür gibt es nämlich eine Telefonnummer, und der man anrufen kann. Lass mir das kurz mal meine Brillen aufsetzen.
3: 0650.
2: 0660. So beginnt's. So. Ja, genau, tatsächlich. Das hat sich geändert seit 4 Jahren. Und dann kommt die 71 72 217. Ist fast der Zungenbrecher. Sag das mal 10-mal schnell hintereinander.
3: 71 72
2: 217.
3: 71 72 217.
2: Genau. Schwierig. Was haben wir für euch vorbereitet?
3: Einen Kalender.
2: Zur Mitte des Abends.
3: Einen Mix.
2: Genau.
3: Danach.
2: Und die Nummer, von der ich gerade geredet habe, die führt uns, euch Zuhörerinnen und Zuhörern, zu uns in die Sendung. Und wenn ihr uns professionelles Feedback geben möchtet, sind wir nicht nur dankbar, sondern auch bereit, euch anzuhören. Oder?
3: Ja, natürlich.
2: Oder? Sicher. Klar. Das Jahr ist vorbei, gute Vorsätze, pipapo. Heiß ist es auch.
3: Sehr.
2: Und dementsprechend fällt das Denken schwer. Wir beginnen heute leicht, aber mit was Heißen. Na, doch.
3: Ennio Morricone.
2: Okay, ein Italiener.
3: Spiel oder? Mir das Lied vom Tod.
2: Genau,
3: die letzten Sekunden. Hallo Fisch.
2: Hallo Lea.

0: Eins dieser großen Features unserer Sendung, unseres Senders. Wir haben so viel Zeit, weil wir keine Zeit mit Werbung verplempern brauchen. Darum können wir die Nummern ja ganz ausspielen. So, es ist 8:45, mehr haben wir ja nicht vorbereitet, oder?
1: Ja, ich freue mich ja über jedes Ohr, was uns zuhört, weil es ist ja auch in Linz im Zentrum heute das Pflasterspektakel. Deswegen haben wir uns da jetzt gefühlt 3,5 Stunden durchgewühlt, damit wir für euch hier in der Sendung ankommen.
0: Durch die Massen, ja. Genau.
1: Durch die Massen, ja. Es ist ja wieder mal, die haben ein großartiges Wetter für dieses Festival. Mhm. Und es geht heute noch bis 23 Uhr, also.
0: Okay, du spoilerst schon recht den Kalender, muss ich sagen.
1: Also, überhaupt nicht, um was es geht.
0: Ja,
1: ne?
0: Ja,
1: das ist ja Straßenkunst, da kann ja jeder machen, was er will.
0: Okay, vielleicht war das etwas, was man kritisieren konnte an der Sendung, dass du einfach die nicht ans Skript halt. Also einfach anrufen unter der Nummer, die ich vorher gesagt habe, die ist Nummer vielleicht raus, und ein professionelles Feedback an meinen Kollegen Leo geben. Das wäre einfach nett, wenn wir alle das einfach mal so scheren, wie wir uns fühlen, wenn du redest. Schöne Nummer.
1: Tatsächlich.
0: Pipapo, wo war ich? Stimmt, ich kann nicht die Nummer raussuchen. Deine Nummer hat mir abgelenkt. Was klingt denn da so schön?
1: So schön.
0: Toll.
1: Magst du irgendwas sagen?
0: Nein, ich glaube, ich bin ruhig.
1: Sehr gut. Ich auch nicht.

0: Sascha Möhr mit ihrer sehr schönen Nummer
1: Pont d'Art.
0: Genau. Danke für die erste Anruferin und mit der interessanten Frage.
1: Das war also die Kerstin, oder?
0: Die Kerstin. Mit dem interessanten Feedback. Wer macht, also mit der Frage und auch mit diesem Feedback, wer macht bei euch Musik und warum ist sie in der letzten Zeit so, wie soll ich es mal formulieren, holprig?
1: Ja, liebe Kerstin,
0: das kannst du beantworten,
1: es
0: bitte.
1: Ist so, dass wir normalerweise eine sehr professionelle, gierende Musikredaktion haben, nur leider ist die Musikredaktion aufgrund verschiedener Ursachen meistens auf Urlaub oder nicht da oder gerade verhindert, weil es woanders bessere Musik wahrscheinlich gerade zusammensammelt.
0: Kurz, es gibt woanders mehr Geld zu verdienen.
1: Genau, als bei uns. Wir sind leider ein bisschen budgetknapp und deswegen ist auch unsere Musik dementsprechend holprig. Wir probieren es eben mit KI und sonst was, aber es funktioniert halt dementsprechend holprig wie eine Landstraße.
0: Hilft uns ja auch nicht weiter.
1: Nein.
0: Genau, wir haben ja ein Quiz vorbereitet, ich habe ein Quiz vorbereitet für dich. Und auf dem Weg daher tatsächlich habe ich meine Tasche im Zug liegen lassen. Mit all den Quizfragen.
1: Ich habe mir schon fast gedacht, du bist komplett ohne Tasche aufgetaucht.
0: Schön, dass es dir aufgefallen ist, gell? Ja. Die Tasche war mein Accessoire, mein Fischaccessoire. Und ja, sie ist weg und damit heute auch alle Fragen.
1: Ich bin sowas von wirklich traurig.
0: Ja,
1: also. Dass ich jetzt nicht deine Fragen beantworten
0: aber muss. Aber ich werde es ganz kurz anreißen oder umreißen. Das Quiz wäre gewesen, ich hätte dich gefragt, Haarshampoo oder ORF-Sendung?
1: Haarshampoo.
0: Da habe ich mal lustige Antworten.
1: Haarshampoo.
0: Beides lustig rausgesucht.
1: Haarshampoo.
0: Dann wäre die zweite Fragerunde gewesen, IKEA-Möbel oder schwedische Hardcore-Metal-Band? Die dritte Fragerunde wäre gewesen, Pille, also Name für die Pille oder Raumschiff. Genau. Nachdem ich aber meine Unterlagen, wie gesagt, verloren habe,
1: kann ich dir leider nichts davon beantworten.
0: Tatsächlich, und ich kann ja nichts davon fragen. Nein. Somit sind wir wirklich am Ende der Sendung. Wir haben jetzt nur 45 Minuten totzuschlagen mit euch da draußen. Das heißt, wenn ihr eine Musiknummer hören wollt, die nicht so holprig ist, weil man muss sagen, das ist sehr smooth, was du gerade auflegst. Dann unter 0660 71 72 217 anrufen. Wir reden dann mit euch und geben es dann on air weiter.
1: Danke.
0: Damit der Übergang zu
1: Air. Von Air.

0: Nummern für den späten Abend eigentlich.
1: Ja, ja, es ist schon später Abend. Wir haben 21.18 Uhr.
0: Okay.
1: Wolltest du sonst noch irgendwelche Fragen heraussuchen?
0: Tatsächlich wollte ich das nicht machen. Meine Idee, war das mein Auftrag gewesen?
1: Nein.
0: Also weil du jetzt also blickst.
1: Wolltest du denn und deine Tasche noch suchen im Bus?
0: Nein.
1: Nein, vergiss es.
0: Geh jetzt nicht zum Bus und, ruf ja nicht bei der Linze an.
1: Dann machen wir weiter.
0: Tatsächlich nicht. Warte mal, lass mich raten. Kenne ich. Alte Nummer. Keine Ahnung. Ronin.
1: Ein Ability Remix von Agitrio Countable Infinite.
0: Sehr schöne Nummer.

0: Tatsächlich muss ich sagen, also wo er immer du abgeschrieben hast, deine Musikauswahl, war bis jetzt richtig...
1: holprig?
0: Nein, tatsächlich nicht.
1: Wir bemühen uns, dass wir es ein bisschen smoother machen.
0: Genau. Roland, der Anrufer vorhin, hat gefragt, warum schreibt sie keine Webartikel? Also Webseiteneinträge, Webseitenartikel, wo man die Sendungen auch hören kann. Und es hat einen ganz einfachen Grund. Wir dürfen nicht. Wir sind von der Geschäftsführung angehalten, das, was wir produzieren, nicht für die Nachwelt aufzuheben. Und nicht irgendwie quasi als Beweismaterial zu sichern. Tatsächlich.
1: Wir sind aber auch zu Zeiten schon aufgewachsen, wo es sowas gar nicht gab. Also wir sind es auch nicht gewohnt, dass wir sowas machen.
0: Ne? Genau.
1: Also wir schreiben uns untereinander Fax.
0: Genau. Tatsächlich, muss ich gerade feststellen, sind wir gemeinsam über 100 Jahre alt. Schön.
1: Mindestens. 150, glaube ich.
0: Okay, weil der Schüler kann nicht rechnen. Aber ja, wir sind, laut meinem deutschen Rechner, über 100 Jahre alt.
1: Du hast einen hinnigen Taschenrechner, keine Ahnung, was du für Klumpert gekauft hast. Keine Ahnung, 150 Jahre sind wir mindestens schon alt. So wie diese Nummer.
0: Fast. Das klingt nach Sofa-Surfers. Bevor der Kalender
1: kommt. Hast du sie noch gar nicht gehört?
0: Doch. Das klingt nach Sofa-Surfers.
1: Du hast das gewusst.
0: Ja, er cheatet. Tatsächlich, ich kann auf den Bildschirm schauen.
1: Der Kalender kommt danach. Davor Sofa-Rockers von Sofa-Surfers. Sorry.

0: カレンダーカレンダーカレンダーカレンダー。Der 25. Juli 2000, sag du das Jahr.
1: 2026.
0: Yes, in der Tat. Und
1: wir fangen an im Haus.
0: Ja, oder eigentlich außerhalb des Hauses, denn heute ist Darkness by Day. Aber und nicht im Haus, sondern
1: an der Sommerlände Treibgut. Das ist unterm Ars Electronica, direkt an der Donau.
0: An der Brücke, so
1: bei dort, der Brücke, genau.
0: Dort, wo halt die Ratten
1: wohnen.
0: Genau.
1: Und jetzt gibt's gute Musik dort, aber wahrscheinlich nicht mehr lang, vielleicht noch, also fix noch eine halbe Stunde, vielleicht noch etwas länger. Schaut's vorbei, das ist, zahlt sich aus.
0: Der Channel Max Luxus und Herr G legen
1: der Helge.
0: Auf. Helge, also du würdest es Deutscher sprechen?
1: Ich weiß nicht, Helge. Oder Hell G.
0: Ja, unter der Nummer 0660.
1: Ja, wie spricht man es aus? So genau. Ist es. Darkness by Day auf der Beach Party.
0: Genau. Drüben in der Stadt, also
1: im
0: in Linz.
1: Im Café, Kulturcafé Smaragd.
0: Genau, ist heute die Fiesta Latina.
1: Fiesta Latina seit 21 Uhr, wie immer.
0: Genau. Im...
1: Im Keller wahrscheinlich.
0: In der Stadt drüben ist das Pflasterspektakel auch noch 1,5 Stunden lang bis 11 Uhr. Alle, die quasi jetzt gerade hören und das nicht wissen, okay.
1: Es geht noch, wie gesagt, bis 11 Uhr auf über 10 verschiedenen genau. Locations,
0: ja,
1: in der überall in der Innenstadt. Deswegen natürlich auch nicht mit dem Auto reinfahren.
0: Nicht in der Innenstadt, nicht ganz.
1: Wir gehen etwas weiter nach außen.
0: In die Kapo, oder?
1: Nein, die Kapo machen wir am Schluss.
0: Ach so.
1: Ich mache noch einen Ausflug nach Freistadt. Da ist nämlich heute die Sonnseiten. Und die feiert nämlich 35 Jahre heuer. Und deswegen gibt es auch freien Eintritt. Allerdings sollte man sich trotzdem um Tickets bemühen, weil es ein beschränktes Kontingent gibt. Jetzt weiß ich natürlich nicht, ob es noch Tickets gibt, aber es wird um der Tanzboden 5 wird erst um 23 Uhr eröffnet mit B2B2B.
0: Mano Fencher Kutsu.
1: Genau.
0: Und Tanzboden 3 ist, glaube ich, der Place to Be für mich mit Kotelett 3, Hartl, du Hartlwascher und
1: wir der Wö, die eh schon immer dabei sind, so wie Mentes Maskent, das Duo HV und Musicians Corner.
0: Luca Bassanes und New Orleans Brass und Luca Bassanes machen dann quasi abwechselnd im Tanzboden 2.
1: Wir sind immer die Sonnseiten in der Freistadt, der Brauerei in Freistadt.
0: Genau, bei freiem Eintritt. Und heute sind alle Veranstaltungen bei freiem Eintritt. Ist dir das schon aufgefallen?
1: Tatsächlich, so ist es, ja.
0: In Linz wird man einfach keine Kohle los.
1: Du hast es schon vorher gespreadet oder ich hatte eine andere Idee. Das Kapo Sommerfest ist heute auch.
0: Genau, und dort geht es heute bis, wie immer, um 4 Uhr in der Früh. Und als letzter spielt heute Ronin Anon. Dann spielt Annika Steiner davor. Und um 23 Uhr geht es mit Patriot Girls in den Punkrock-Bereich. Und davor um 22 Uhr, frisch von der Sonnseite nämlich, die haben da oben auch gespielt, Ice Connections mit Hip-Hop. Und jetzt gerade spielt Charo und die anonymen Melancholiker. Und Bruckner Uni Absolventen, reine Typen, genau, die dort ihr Bestes geben. Ice Connections auch aus Linz und Paris, eine Mischung und Patriot Girls, feministischer Punk. Und bei den anderen weiß ich es gar nicht. Muss ich da scrollen, damit ich da Infos erfahre? Aber das, Annika Steiner, Pipapo, kann ich.
1: Und Ronit Amon am Schluss um 2 Uhr.
0: Und genau. Ronit Amon ist.
1: So ist es, die Sonnseiten. Und das war's heute am 25.07.2026 auch schon wieder. Du hast uns einen Mix vorbereitet, der wahrscheinlich gut zur Sonnseiten passt. Vom Titel zumindest, dreh dich schneller.
0: Tatsächlich, das ist der Mix, den ich für heute vorbereitet habe. Und eins der Kommentare unter der Musiknummer war, die Musik, du suchst die Musiknummer nicht, sie sucht dich. Das ist das erste Drittel, alle anderen zwei Teile sind, ich kann mich nicht mehr erinnern.
1: Sehr holprig wahrscheinlich. Ja. Deswegen haben wir auch immer wieder diese Kritik bekommen. Auf jeden Fall dein Mix von heute, dreh dich schneller.

0: Sehr schöner Mix von dir. Dreh dich schneller, natürlich.
1: Genau. Darf ich Musik oder Literatur einfach verwenden, ist eine der letzten Fragen, die uns quasi Radio Froh ans Herz gelegt hat. Und nachdem wir quasi eine Informations- und Quiz-Sendung sind, und das eine Frage war, die ich dir gestellt habe,
0: ja,
1: bin jetzt mal gespannt auf die Antwort.
0: Welche Frage?
1: Sag einfach ja oder na.
0: Na.
1: Richtig.
0: Danke.
1: Ja. Neinsager als Überzeugung. Texter. Und mit der Texternummer, die ein bisschen anders klingt, als ich sie in Erinnerung habe.
0: Das ist jetzt nicht Texter.
1: Ach so.
0: Das ist My Dog Eats Beats.
1: Ah.
0: Von den Herren Konsolen. Konsole.
1: Mhm.
0: Ja.
1: Wo bin ich denn?
0: Wir hören uns jetzt Konsole My Dog Eats Beats an. Danke, Fisch.
1: Gern. Ja.

0: Ja, und nachdem wir auch ein Infosender sind,
1: okay,
0: muss ich sagen, morgen wird es unbeständig warm, aber gewittrig und einzelne Regenschauer sind auch möglich. Es kann aber auch heiß werden und sonnig. Ne?
1: Gute Auskunft, danke. Wir hören uns dann das nächste Mal wieder am 8.8.2026. Ist dir schon mal aufgehört, was 8.8.2026 bedeutet?
0: Was bedeutet
1: das? Dass wir uns in 2 Wochen wieder hören.
0: Wir hören uns wieder in 2 Wochen.
1: Du bist so unaufmerksam. Unglaublich.
0: Ja, danke Fisch für diese großartige Sendung.
1: Ja, danke Leo für deinen Beitrag.
0: Wir hören uns wieder in 14 Tagen. Ne?
1: Tatsächlich. Schließen wir ab mit einer Abschiedsnummer
0: von FX Twin.
1: Dafür vielleicht nur eine Abschiedsinformation.
0: Yellow Calx. Ja? Bitte.
1: Die Sendung nach uns heißt Transmission Radio und es lohnt sich auf jeden Fall nicht umzuschalten.
0: Tatsächlich, bleibt auf Radio 105,0 MHz oder im Internet. Ne?
1: Nee.
0: Danke Fisch.

wunderschönen guten Abend. Ihr hört die Transmission Club Night, die Transmission Radio Show auf Radio Froh, Radio Mora. Gibt's die Show Transmission zu hören. Heute Abend nicht live, also eigentlich schon live. Also ich mache jetzt die Sendung gerade live zu Hause, doch ihr hört die Wiederholung sozusagen. Und wir starten rein heute Abend mit der ersten Nummer, und zwar das wird Mauro Picotto, Giuseppe Ottaviani, Ibiza Dreams in einem speziellen Transmission Club Night Radio Show Edit. Und ich wünsche euch jetzt viel Spaß bei dieser wunderschönen Nummer, und es gibt einige coole Sachen zu hören heute Abend oder beziehungsweise in dieser wunderschönen Ausgabe, in dieser wunderschönen Nacht.

Mauro Bicotto, Giuseppe Ottaviani, Ibiza Dreams in einer speziellen Version. Und zwar warum speziell? Denn ich habe den Radio Edit und die Extended Version zu einer gemacht. Erstens, weil die Nummer einfach so mega ist, dass sie ruhig etwas länger sein darf. Und weil es so schön ist, starten wir auch schon mit der nächsten Reihe.

Ihr hört noch immer Transmission Club Night. Ich wollte sagen, noch immer live on air. Doch ich spiele heute aus meinem Home Studio, wenn man es so nennen kann. Ich mache euch noch ein paar Fotos und lade mal auf Insta hoch. Das waren jetzt ein paar neue Nummern. Jetzt. Diese Nummer kennt man. Aber vielleicht nicht unbedingt in diesem Ausmaß. Und zwar, das ist Nalin und Kane, Beach Bowl, Sharams Baywatch Mix. Und ich quatsch jetzt nicht mehr, sondern ich lasse euch jetzt die Musik genießen. Danach gibt es dann ein bisschen Progressive Sound, bevor es später dann auch härter wird.

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Ja, ihr hört Transmission Club Night, die Transmission Radio Show live on air. Für normalerweise live on air aus dem Studio in Linz. Heute Abend, heute ist Montag, der 20. Juli, gibt es die Sendung aufgezeichnet von zu Hause aus. Zu Hause aus meinem Partykeller. Oder so ähnlich halt. Warum das Ganze? Ja, irgendwo auch um etwas Sprit zu sparen, Zeit zu sparen, die Sendung zu Hause zu gestalten, macht für mich gewisse Sachen einfach einfacher. Und ich habe zu Hause auch CD-Player und Plattenteller da, also da können wir sehr viel coole Musik einbauen, denn ich habe heute schon eine sehr coole Nummer gefunden, die werde ich euch später noch spielen. Und deshalb wird es jetzt in Zukunft von zu Hause aus sein. Aber es wird auch Musik noch aus dem Studio in Linz geben. Und zwar, wenn Live-Gäste dabei sind, so wie im Oktober. Diesen Oktober gibt es live on air wieder. Da kommt ein alter Bekannter.

Ja, das war der kleine Progressive Part des heutigen Abends. Und das war ein bisschen ein Bart Gleason Special, denn das waren drei Remixe von ihm. Einfach fetter Sound. Jetzt gibt es dann eine Nummer für euch zu hören, und zwar die wird euch jetzt ein bisschen wundern, denn das wird jetzt ein bisschen kommerziell angehaucht. Und zwar habe ich vor ein paar Tagen die gute alte bekannte River Elegance auf Amazon gesucht. Da bin ich dann über ihren Remix von Helden der Nacht gestolpert, und dann habe ich mir die ganze Single gleich runtergeladen. Und da habe ich zwei Versionen gefunden, die mega cool sind, und zwar Dual Access. Helden der Nacht ist die Nummer, und das eine ist der Chris Tor Radio Edit, das wird jetzt etwas hausiger. Und die zweite ist dann die Distinct Radio Edit, das wird dann Hands Up Sound. Danach gibt es noch einen richtig schönen Klassiker von CD, dann noch Vinyl, und dann steigen wir um auf die harten Beats. Dann lassen wir es mal etwas scheppern heute. Und ja, zum Schluss, da lassen wir uns dann wieder was Schönes für euch einfallen, und zwar richtig schönen Trance und Uplifting Sound, ein paar Klassiker, dann haben wir noch ein paar Goa und Drum & Bass Nummern vorbereitet. Mal gucken, was wir noch alles unterbringen in diesen 4 Stunden. Wobei die erste Stunde ist ja schon um. So, bevor ich euch jetzt noch länger langweile mit meiner Geschwafle, würde ich sagen, ich drücke Play. Helden der Nacht.

Radio Show Transmission Club Night live on air. Also ja, nicht ganz live, aber das Thema hatten wir heute ja schon. Sorry, dass es jetzt zuerst ein bisschen lauter war. Das war der Übergang von MP3 auf Vinyl. Also das war jetzt Vinyl. Das schwarze Gold, wie es immer so schön heißt. Oder wie Falco gesagt hat, Mutter, der Mann mit dem Koks ist da. Da wusste man auch nicht, was er meint. Ja, wir ballern jetzt hart drauf, denn wir steigen jetzt um auf Hardstyle Sound. Und wir starten mit Showtek. Denn Showtek hat ein mega, mega geiles Anthem in ein 2026 Gewand gepackt. Und zwar reden wir von The Color of the Harder Styles. Und damit ballern wir jetzt wieder los mit Hardstyle Sound für euch. Und dann gucken wir mal, was wir heute alles noch so dabei haben.

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Hört ihr mich? Ihr hört noch immer die Transmission Radio Show. Und zwar, ich gehe jetzt ins Bett. Ja, wirklich wahr. Es sind jetzt 2 Stunden um. 2 Stunden sind noch auf der Uhr. Die mache ich dann morgen Abend weiter. Den Vorteil habe ich ja jetzt, wenn ich das zu Hause mache. Und wir steigen dann morgen in Part 2 mit etwas Techno ein, bevor wir dann rübergehen in den Trance- und Uplifting-Bereich, beziehungsweise noch 1-2 kleine Klassiker rauspacken. Ich habe schon wieder ein paar Maxi-CDs gefunden. Eine Vinyl habe ich mir schon wieder auf die Seite gelegt und dann schauen wir mal, was wir morgen noch alles reinpacken in die Show. Die am Samstag, denn heute haben wir den 25. Samstag, den 25. dann live on air gibt es zu hören auf Radio Froh und ein Monat später gibt es dann die Sendung zu hören auf Radio Mura. Ja, ich sage jetzt mal Pause und danach geht's weiter auf die nächsten 2 Stunden.

Ja, willkommen zum Part 2 der Transmission Club Night. Live aus meinem Partykeller, wie ihr auf Instagram vielleicht schon die Fotos gesehen habt. Für euch ist es immer noch dieselbe Nacht, nur ich habe die Aufzeichnung heute, gestern und heute gemacht. Oder Maxi gerade eben. Und deshalb, ja, wir sind in Part 2 der Transmission Club Night. Und jetzt gibt's drei Techno-Nummern für euch. Das ist jetzt Frontliner, Save, Axel Planet im Dock 45 Remix. Danach gibt's noch eine Mauro Picotto-Nummer und Chris Liebling und Ben Sims. Und dann schauen wir mal, was wir alles noch rauspacken heute. Auf jeden Fall habe ich noch ein, zwei, drei kleine coole Klassiker auf Vinyl und auf Maxi. Und ja, was alles noch hergibt. Auf jeden Fall für euch weiterhin eine wunderschöne Nacht mit Transmission.

Dose. So, jetzt habe ich eine Nummer gefunden. Ja, das ist der Sound von Felix Kröcher. Und ich dachte, die passt jetzt einfach noch rein. Die hauen wir jetzt noch rein. Einfach mal schön kröchern lassen hier bei Transmission. Der Radioshow, der Club Night. Viel Spaß mit Felix Kröcher.

Drum and Bass und weiter geht's mit Goa Sound Psytrance. In den letzten beiden Shows oder in den letzten paar Shows auch schon immer ein fester Bestandteil wieder jetzt. Etwas Goa Sound und Drum and Bass, also hauptsächlich Liquid Drum and Bass. Einfach mega. Ja, zwei Psytrance-Nummern und danach werden wir noch etwas Trance, Uplifting Trance und ein paar Dance und House Classics oder so auf.

Mission Club Night mit Tala 2XLC und das ist Shine. Und die nächste Nummer ist Finding You von Karen McAuli. Trans Power bis zum Schluss oder so.

Ja, ihr hört die Transmission Radio Show, die Transmission Club Night, hier bei Radio Froh oder bei Radio Mora, wo ihr gerade zuhört. Ich nehme das Ganze zu Hause auf, in Teuerbach, live in meinem Partykeller und Abstellraum und Werkstatt und was das alles hier noch alles so steht. Auf jeden Fall viel coole Mucke. Das ist jetzt Pulsar, der Remix 2002 Megamind Mix Mauro Bicotto. Ja, und jetzt gibt's noch eine Nummer von Platte, und zwar Castello Music Inside im Reversed Twist. Danach gibt es dann noch Maddox, Energy Drink, a Progressive Mix. Und dann gucken wir mal, es sollte eigentlich dann ziemlich vorbei sein von der Uhrzeit her mit der Transmission Radio Show für dieses Monat im Juli bzw. August, je nachdem wo ihr die Sendung hört. Und ich hoffe, ihr verzeiht mir, dass heute ein paar Sachen gerade so, was beim Aufnehmen ist, dass der Pegel dann immer passt, dass das alles immer hinhaut. Ich hoffe, ihr verzeiht mir das. Ja, jetzt ist Pulsar aus, wir starten die Platte und ich wünsche euch jetzt noch viel Spaß, die letzten 10 Minuten so etwas, und ich hoffe, wir hören uns dann im August wieder. Und nicht vergessen, guckt einfach rein auf Insta, da könnt ihr euch die Fotos vom Home Studio anschauen. Und wie gesagt, ich hoffe, dass das beim nächsten Mal dann besser klappt, auch mit Aufnehmen. Aber es ist natürlich schwierig, 4-5 verschiedene Geräte, alles hängt mit einer anderen Lautstärke. Und das Aufnahmegerät sollte dann eigentlich immer alles gleich aufnehmen. Deshalb bitte um etwas Nachsicht.

Drum kann es auch sein, dass immer am Anfang einer Nummer die Nummer etwas leiser ist. Und dann ballern wir nochmal richtig rauf, bis wir die optimale Lautstärke haben. Und das ist Music Inside.